Eggebäck? Eggebäck? Wo soll das denn sein? Genau das sagte ich, als ich davon erfuhr, dass in eben jenem Ort erstmalig vom 11. bis zum 12. August 2023 das Shelter Festival stattfinden sollte. Eine Recherche im Internet ergab, dass Eggebeck ca. 25 Kilometer von Flensburg entfernt liegt und darüber hinaus, dass das Festival auf einem ehemaligen Militärflugplatz ablaufen sollte, der 2005 geschlossen wurde. Ich machte mich also von Soest auf zum Veranstaltungsort, immerhin stolze 5 Stunden und zwar ohne Stau, und fand mich auf einem riesigen Gelände wieder, auf dem eine Parzelle für das Shelter abgegrenzt war. Viele helfende Hände aus dem Freundes- und Bekanntenkreis der Veranstalter hatten unter wirklich sehr großem Einsatz das Gelände mehr als festivaltauglich gemacht, sodass es in jeder Hinsicht professionellen Ansprüchen genügte. Das beeindruckte mich schon nachhaltig, insbesondere und gerade, weil in den Tagen vor dem Ereignis widrige Witterungsverhältnisse wie zum Teil orkanartiger Wind und dauerhafter Starkregen dafür gesorgt hatte, dass große Teile der bereits fertigen Installation um- und weggerissen wurden. Dennoch ließen sich alle Beteiligten nicht entmutigen und wurden nach einigen Umplanungen damit belohnt, dass es pünktlich am Freitag losgehen konnte, und zwar unter dem lachenden Auge strahlenden Sonnenscheins. Nach einem musikalischen Warm-up mit DJ Money ging es über in die Präsentation des Kultfilms, wie könnte es bei dieser Lokalität anders sein, Top Gun. Allein dieser Streifen verbreitete eine Atmosphäre, die sich über das ganze Shelter Festival der nächsten 2 Tage legen sollte. Ein nostalgiegenießendes Familientreffen bzw. Best-Ager-Treffen. Mit der regional bekannten Band Fruity Lips ging es weiter, bis dann als Highlight des Tages die 80er-Jahre-Größe extra breit die Stimmung mit Liedern wie Polizisten, Hart wie Marmelade, Für mich soll's rote Rosen regnen oder auch Flieger, grüß mir die Sonne auf den Höhepunkt brachte. Durch das Bühnenprogramm führte an beiden Tagen der Kultmoderator Peter Illmann, bekannt durch die 80er-Jahre-Generation prägenden Fernsehformate wie Formel 1, PET oder Peters Popshow. Der Samstag wartete dann leider mit starkem Regenwetter auf, der die umliegenden Wiesen ordentlich aufweichte. Das nicht allzu weit entfernt liegende Wacken ließ grüßen, sodass Bands wie Nichts oder Fool's Garden nicht einen so starken Zuschauerinnenandrang bekamen, wie sie es mit ihren starken Leistungen verdient gehabt hätten. Rechtzeitig zum Hauptakt New Model Army schloss der Himmel jedoch seine Schleuse und die mittlerweile deutlich angewachsene Publikumsschar bewegte sich bei hoher Soundqualität zu Songs wie Vagabonds oder nahm sich einfach mit dem seligen Blick der Erinnerung in den Arm. Gut 3000 BesucherInnen verzeichnete das Shelter Festival an beiden Tagen, trotz der Witterungseinschränkungen am Samstag, und dieser Erfolg ist aus meiner Sicht vollauf verdient. Das Bemühen der beiden Veranstalter Malte Jochimsen und Jens Bienek samt ihrem engagierten Team darum, jeder Besucherin und jedem Besucher eine schöne Zeit, quasi eine temporäre Wohlfühloase zu ermöglichen, ging vollends auf. Die liebevoll und zielorientiert hergerichtete Lokalität inklusive des damit harmonisierenden Programms fand beim Publikum bei allen Anfangsproblemen, die immer bei Neuentwicklungen anfallen, einen derartig hohen positiven Anklang, dass schon jetzt feststeht, dass es auch im Jahre 2024 ein Shelter-Festival geben wird, und zwar am 19. und 20. Juli. Möglicherweise werden dann die internationalen Künstler keine Probleme haben, Eggebäck einzuordnen und sprachlich korrekt zu betonen, wie es dieses Mal beim New Model Army Mastermind Justin Sullivan noch der Fall war, der den Auftrittsort in Unkenntnis abgehackt mit "It's nice to be in Eggebäck" aussprach. Und wer weiß, vielleicht heißt es in näherer Zukunft jährlich nicht nur Wacken, sondern auch Eggebäck.

Gleich folgen noch drei Glanzlichter hier in der Fundgrube, die wir entdeckt haben. Der Bradi und ich, zusammen mit dem Klaus und dem Peter. Und dafür habe ich einen passenden Song ausgesucht. Eine Ouvertüre in Rock von Uriah Heep.

0: Vielen Dank, lieber Klaus. Das war ein toller Bericht vom Festival. Und wir begeben uns jetzt in die Bereiche Groß-Iserlohn-Hagen. Und zwar treffen wir dort eine Band, auf die mich der Peter, einer der eifrigsten aus der Freundesgruppe von Radio Aspe, aufmerksam gemacht hat. Es handelt sich um die Band Vintage Project. Und das sind die Biggie an den Gesang, der Freddy Gitarre, der Karl den Bass, der Jörg Drums und der Peter an den Keyboards. Hiervon möchte ich euch einiges erzählen. Und zwar haben wir eine Einladung bekommen für Radio Aspe für den 19.8. Dort spielte die Band in Letmathe. Als Vorband waren die Wooden Tones, die wirklich für gut Stimmung gesorgt haben. Die Biggie hatte mir dann noch erzählt, dass der Karl, der Bassist, am 15.8., also kurz vor dem Konzert, Geburtstag hätte. Und da haben wir uns als Gäste von Radio Aspe, ich war in Begleitung mit meinem Schwager Uli dort, etwas einfallen lassen. Wir hatten nämlich einen speziellen Gruß für ihn.
1: Hi Cole, Vintage Project, it's your birthday today. So, Steffi Hensley from England would like to say have a wonderful day and happy birthday.
0: Ich gebe mal meine Eindrücke wieder. Wie würde ich jetzt die Musik vom Vintage Project beschreiben? Erdig, bodenständig, handwerklich vom Feinsten. Aber am besten, ihr hört mal selbst rein. Jetzt kommt der Song von Vintage Project, Drunken in You.

So, wenn ihr noch mehr von denen hören wollt, am besten live natürlich, dann empfehle ich den 2.2.2024 Werkhof Hohenlimburg. Im Vorprogramm sind noch einmal die Wooden Tones und natürlich dann im Hauptprogramm Vintage Project. Mehr erfahrt ihr auch aktuell auf der Homepage von der Band, das ist www.vintage-project.de oder schaut mal bei Facebook, bei uns auch auf der Seite Freunde von Radio Haspe oder auch beim Vintage Project, die haben dort auch eine Seite. Ganz viel Vergnügen und demnächst geht's weiter. Die Handwerker oder Techniker unter euch, die gerne hier ob uns auch zuhören, mögen mir verzeihen, dass ich den Begriff extra breiten Grobschnitt nicht irgendwie definieren kann. Dafür habe ich aber ein Stück ausgesucht, das gleich kommt. Und das ist niemand Geringeres als Astronomy Domain. Lasst euch mal überraschen. 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

Ich hoffe, ihr werdet mir meine kleinen Kerlauer verzeihen. Den Song solltet ihr erkannt haben, oder? Ein Song aus der Feder von Syd Barrett, sprich Pink Floyd aus dem Jahre 1967. Und die Band ist natürlich Green, Mitglieder von Extra Breit und Grobschnitt, die aufgetreten sind mit dem Programm Symphonic Pink Floyd. Die Stimmung im Stadttheater war hervorragend. Die Band spielte fantastisch, zusammen natürlich mit dem Orchester, Chor und Kinderchor, und die Leute klatschten, standen auf, und am Schluss gab es natürlich dann auch die berühmten Standing Ovations. Doch so weit sind wir noch nicht. Ich habe ja noch einen Titel für euch. Und zwar von dem Album Wish You Were Here, Shine On, Your Crazy Diamond.

Green lieferten ein 3-Stunden-Programm. Ein Höhepunkt kam nach dem nächsten. Zwei absolute Teiler, aber die ich hier unbedingt benennen möchte, ist die Aufführung von Atom Heart Mother, natürlich prädestiniert für Chor, Band und Orchester, und die komplette The Dark Side of the Moon. Ein Pink Floyd-Purist sagte mir dann in der Pause, wegen der Subtilität der Musik von Pink Floyd denkt er immer, Musik von Pink Floyd sei dreidimensional. Aber hier mit dem Orchester, Chor und Kinderchor, sagte der Mann, ist Pink Floyd nicht mehr nur dreidimensional, sondern vierdimensional. Ein unglaublicher Abend, und deswegen für alle, die nicht da waren, gibt es den Song, den ihr jetzt erwarten dürftet. Wish You Were Here, Green, und Wish You Were Here.

0: So, und nun sind wir wieder mal in Hagen angelangt, und zwar in Haspe, wo der Peter wohnt. Wie gesagt, den hatten wir heute schon in der Sendung. Und er hat uns noch eine Empfehlung ausgesprochen. Und nun geht die Reise weiter bis nach Kansas, und zwar nach Kansas City. Dort ist die Band White Lies zu Hause. Der Komponist und Sänger der Band, Joe Spiller, hat uns zwei Songs geschickt, die bisher noch nie im Radio gespielt worden sind. Somit haben wir eine Premiere. Der erste Song ist The Story of Our Life und danach Out in the Cold. Und ich kann euch versprechen, von White Lies werden wir noch mehr hören. Und dir, lieber Peter, nochmal vielen Dank dafür.
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1: Hallo und herzlich willkommen. Hier ist Elke mit Elkes bunte Musikwelt 20 hier bei Radio Haspel. Es freut mich unheimlich, dass ihr wieder dabei seid. Wir haben heute eine bunte Mischung aus unvergesslichen Klassikern und modernen Hits für euch zusammengestellt, die euch garantiert in die richtige Stimmung versetzen wird. Egal ob zum Entspannen, Tanzen oder einfach nur zum Träumen. Hier ist für jeden etwas dabei. Die nächste Stunde gehört ganz der Musik, die verbindet und Freude bereitet. Also dreht die Lautstärke auf, macht es euch gemütlich und lasst uns gemeinsam in die Welt der Musik eintauchen. Und da sind wir auch schon beim ersten musikalischen Highlight des Tages. Wir starten mit Fury in the Slaughterhouse und Radio Orchid. Ein Song, der uns zurück in die 90er Jahre katapultiert und einfach nie alt wird. Man spürt die Energie und die Zeitlosigkeit dieser Melodie. Und dann machen wir einen Sprung in die 80er Jahre. Denn als nächstes kommt Alphaville und ihr absoluter Meilenstein des Synthpops, Sounds Like a Melody. Die eingängige Melodie und der kraftvolle Gesang machen diesen Song zu einem echten Ohrwurm. Ein perfektes Beispiel für das, was Elkes bunte Musikwelt 20 hier bei Radio Haspel ausmacht.

Willkommen zurück bei Elkes bunte Musikwelt 20 hier bei Radio Haspel. Zuerst erinnern uns Talk Talk mit ihrer Pop-Hymne It's My Life, einem Song voller Emotionen, an die 80er Jahre. Und direkt danach tauchen wir ein in eine ganz andere musikalische Welt. Warlock hat mit Metal Tango einen echten Klassiker geschaffen, der auch heute noch so frisch und kraftvoll klingt wie damals. Legt die Luftgitarren bereit, denn jetzt wird es laut.

Schön, dass ihr weiterhin bei Elges Bunte Musikwelt 20 auf Radio Haspe dabei seid. Wir haben gerade gehört, wie rockig und energiegeladen Musik sein kann. Jetzt schlagen wir eine ganz neue Richtung ein. Macht euch bereit für eine absolute Pop-Hymne der Gegenwart. Dua Lipa mit Houdini, ein Song, der mit seinem modernen Disco-Sound garantiert alle zum Tanzen bringt. Und direkt danach wechseln wir noch einmal das Tempo, wenn Mike Oldfield uns mit seinem magischen Instrumentalstück Arrival auf eine ganz besondere musikalische Reise mitnimmt.

Ihr seid immer noch bei Elkes bunte Musikwelt 20 auf Radio Haspe und jetzt kommen zwei Songs, die zeigen, wie facettenreich Rockmusik sein kann. Wir beginnen mit Abracadabra von der Steve Miller Band, einem perfekten Beispiel für eingängigen, radiotauglichen Rock. Und dann im Anschluss wird es mysteriöser und epischer mit Blue Oyster Cult und ihrem legendären Track Don't Fear the Reaper. Ein Song, der mit seinem ikonischen Gitarrenriff und dem mehrstimmigen Gesang einfach unvergesslich ist. Genießt diese beiden Klassiker.

Willkommen zurück bei Elkes Bunte Musikwelt 20. Weiter geht es mit einem der einflussreichsten Songs der 80er Jahre, Blue Monday von New Order. Ein rhythmischer, hypnotischer Track, der einfach unverkennbar ist. Danach präsentiere ich euch einen modernen Hit, der den gleichen Titel trägt wie ein Klassiker von der Steve Miller Band, aber von einer ganz anderen Magie lebt. Abracadabra von Lady Gaga. Freut euch auf diese musikalische Reise durch die Popwelten, hier bei Radio Haspel.

Ihr hört Elkes bunte Musikwelt auf Radio Haspe. Jetzt habe ich noch mal zwei absolute Rockhymnen für euch. Zuerst hören wir die deutsche Rocklegende die Scorpions mit ihrem zeitlosen Hit No One Like You. Ein Song, der einfach immer funktioniert. Und direkt im Anschluss folgt eine weitere Hymne, die zum Lebensmotto vieler geworden ist. It's My Life von Bon Jovi. Zwei Songs, die beweisen, dass Rockmusik nie aus der Mode kommt.

Und zum Abschluss unserer heutigen Reise in die Welt der Musik habe ich noch etwas ganz Besonderes für euch. Etwas Dunkles, Mystisches, das uns tief in die menschliche Seele blicken lässt. Habt ihr euch nicht auch schon mal gefragt, welches wilde, ungezähmte Tier in euch steckt? Innomine haben genau dazu einen Song gemacht, der Gänsehaut garantiert. Mit Chorgesang, elektronischen Beats und einer unglaublichen Atmosphäre nehmen sie uns mit in die Tiefen unseres eigenen Ichs. Es ist das Tier in mir. Und damit sind wir am Ende der Sendung angekommen. Die Zeit vergeht einfach wie im Flug, wenn man gute Musik hört. Ein herzliches Dankeschön an euch alle fürs Einschalten. Das war Elkes bunte Musikwelt 20 hier bei Radio Haspel. Ich hoffe, wir hören uns ganz bald wieder. In der Zwischenzeit wünsche ich euch viel Spaß beim Hören unserer vielen anderen tollen Sendungen. 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Tschüss und bis bald, eure Elke.

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2: Hallo und herzlich willkommen. Ich bin Elke und ich freue mich riesig, dass ihr heute wieder bei Radio Haspel mit dabei seid. Wir begeben uns in den nächsten Minuten auf eine ganz besondere Zeitreise, denn in der 8. Folge der Sendereihe Ab in die 90er dreht sich heute alles um das Jahr 1996. Es war ein Jahr der musikalischen Extreme und Kontraste. Wir erlebten den absoluten Höhepunkt des Britpop, den Durchbruch des Dreamhouse und sahen, wie deutscher Punkrock plötzlich die Spitze der Charts stürmte. Es war die Ära der Plateauschuhe, der ersten großen Webbrowser und unvergesslicher Videoclips. Ich habe für euch eine Playlist zusammengestellt, die genau dieses Lebensgefühl widerspiegelt. Von emotionalen Rockhymnen bis hin zu den größten Sommerhits. Macht es euch gemütlich! Wir starten direkt mit einer Frau, die 1996 die Musikwelt im Sturm erobert hat und das Lebensgefühl einer ganzen Generation traf. Alanis Morissette veröffentlichte im Februar ihre Single Ironic aus dem Meilensteinalbum Jagged Little Pill. Der Song stieg im Mai 1996 in die deutschen Charts ein und hielt sich dort unglaubliche 25 Wochen. Es war ein echter Dauerbrenner, der 2 Wochen lang die Top 10 blockierte und erst im November 1997 endgültig aus den Hitlisten verschwand. Hand aufs Herz, wer von euch hat damals nicht versucht, die hohen Töne im Refrain mitzusingen? Hier ist geballte Frauenpower und der perfekte Soundtrack für alle, denen das Leben mal wieder einen ironischen Streich gespielt hat.

Im Mai 1996 gab es für Rockfans weltweit nur ein Thema: Metallica und ihr neues Album Load. Die Band präsentierte sich damals mit kurzem Haar und einem völlig neuen, fast schon alternativen Sound, was für ordentlich Gesprächsstoff sorgte. Die erste Single, Until It Sleeps, stieg im Juni direkt auf Platz 15 ein, was auch ihre Höchstposition blieb. 14 Wochen lang mischte dieser düstere, kraftvolle Track die deutschen Charts auf. James Hetfields Gesang war hier so nahbar und emotional wie selten zuvor. Ein intensives Stück Musikgeschichte, das zeigt, dass Metallica keine Angst vor Veränderungen hatten. Wir hören rein in diesen 96er-Kracher.

Jetzt wird es träumerisch und sphärisch. Im Mai 1996 erschien mit Fable der sehnsüchtig erwartete Nachfolger des Welthits Children. Robert Miles festigte damit das Genre Dreamhouse und verzauberte die Clubs weltweit. Schon im Juni stieg der Song auf Platz 12 ein und kletterte innerhalb kürzester Zeit bis auf Platz 3 der deutschen Charts. Insgesamt begleitete uns dieser Titel 19 Wochen lang durch den Sommer und Herbst 1996. Schließt die Augen und lasst euch von diesen eleganten Klavierklängen treiben. Ein Paradebeispiel für den melodischen Trance-Sound von damals, exklusiv im achten Teil von Ab in die 90er, hier bei Radio Haspe.

Für die Liebhaber der anspruchsvollen Klänge habe ich jetzt ein echtes Schmankerl. Die kanadischen Legenden von Rush veröffentlichten 1996 ihr 16. Studioalbum Test for Echo. Auch wenn der gleichnamige Titeltrack im deutschen Radio nicht die großen Charterfolge feierte, ist er unter Hardrock-Fans ein absolutes Highlight des Jahres 1996. Komplexes Songwriting trifft hier auf die gewohnte Rush-Präzision und die unnachahmliche Schlagzeugarbeit von Neil Peart. Ich finde, in Ab in die 90er 8 hier bei Radio Haspe dürfen auch musikalisch brillante Songs Platz finden, die jenseits der Top 10 Geschichte geschrieben haben. Hier ist anspruchsvoller Rock für echte Genießer. Rush mit Test for Echo.

Na, wer von euch braucht jetzt auch eine kleine Abkühlung? Im Mai 1996 brachte Bürger Lars Dietrich uns einen der wohl coolsten Hits des Jahrzehnts. Sexy Eis stieg im Juli auf Platz 70 ein und kämpfte sich mit viel Schaum bis auf Platz 12 nach oben. Dieser Mix aus Hip-Hop und Pop war 17 Wochen lang in den deutschen Charts vertreten und dröhnte damals aus jedem Freibad-Lautsprecher. Ein echtes Stück deutscher Popgeschichte mit ordentlich Kultfaktor, das uns bis in den Oktober 1996 hin begleitet hat. Erfrischend anders und immer noch ein garantierter Ohrwurm. Viel Spaß damit!

0: Jetzt wird es ihn ab in die 90er 8 laut, feuchtfröhlich und absolut legendär. Die Toten Hosen veröffentlichten im Januar 1996 ihr Album Opium fürs Volk. Aber der ganz große Knall kam im September mit den 10 kleinen Jägermeistern. Das Punkrock-Trinklied stieg auf Platz 18 ein und stürmte dann die Spitze. Platz 1 für ganze 4 Wochen. Insgesamt blieb der Song stolze 22 Wochen in den Charts und verabschiedete sich erst im Februar 1997. Campino und seine Jungs lieferten damit den Partyhit des Jahres, den damals wirklich jeder, ob jung oder alt, mitsingen konnte. Hier ist der größte Erfolg der Hosen aus dem Jahr 1996.
1: Die Toten Hosen, euch gibt's nun schon ziemlich lange und ich frage mich, macht's euch eigentlich überhaupt nichts aus, jeden Abend immer diese Sauflieder zu singen?
2: Ich meine, hättest du dir mal die Mühe gemacht, unsere letzten Platten aufmerksam zu hören, hättest du festgestellt, dass wir solche Lieder schon lange nicht mehr machen.
3: Also wenn ich irgendwie die Bilder von hungernden Kindern im Fernsehen sehe, dann kann ich nicht mehr über Bommerlunder singen.

0: Ja, doch, also ich muss schon sagen, also ich sehe, ihr habt euch wirklich weiterentwickelt.
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4: Wir kehren zurück zum Grunge und zu einer der gewaltigsten Stimmen der 90er Jahre. Soundgarden veröffentlichten im Dezember 1996 Blow Up the Outside World aus ihrem Album Down on the Upside. Chris Cornell zeigt hier eine fast schon beatleske Melancholie, kombiniert mit der rohen Energie Seattles. Auch wenn der Song nicht in den deutschen Charts landete, ist er für uns bei Ab in die 90er 8 hier bei Radio Haspe ein unverzichtbarer Teil des Jahres 1996. Ein tiefer, intensiver Track für alle, denen die Welt da draußen manchmal zu viel wird. Ein echtes Meisterwerk zum Ende der Grunge-Ära.

Nun holen wir uns in Ab in die 90er 8 die Sonne und ein bisschen Weltmusik-Flair ins Studio. Im November 1996 erschien Alane von Wes. Dieser faszinierende Mix aus Dance, Pop und kamerunischen Rhythmen war ein absolutes Phänomen. Es dauerte zwar bis Oktober 1997, bis er die deutschen Charts knackte, aber dann gab es kein Halten mehr. 40 Wochen lang war der Song dabei und thronte 2 Wochen lang auf Platz 2. Auch wenn wir den Text damals alle nicht verstanden haben, die pure Lebensfreude hat uns alle mitgerissen. Ein internationaler Megahit, der zeigt, wie bunt das Jahr 1996 war.

Zum krönenden Abschluss unserer heutigen Zeitreise haben wir eine Hymne für die Ewigkeit im Programm. Oasis veröffentlichten im Februar 1996 Don't Look Back in Anger aus ihrem Kultalbum What's the Story, Morning Glory. Der Song stieg im März in die deutschen Charts ein und blieb 19 Wochen lang ein treuer Begleiter. Auch wenn er in Deutschland nur Platz 57 erreichte, ist die emotionale Wirkung des Britpop-Juwels bis heute ungebrochen. Für mich gibt es keinen schöneren Song, um in Erinnerungen zu schwelgen. Hier ist das große Finale für 1996. Und schon ist wieder eine Stunde vorbei. Das war unsere Reise durch das Jahr 1996 hier bei Radio Haspel. Wir haben heute alles erlebt. Vom Partypunk der Toten Hosen über die träumerischen Beats von Robert Miles bis hin zum gewaltigen Stadionrock von Oasis. Ich hoffe, es hat euch genauso viel Spaß gemacht wie mir, diese alten Schätze und spannenden Chartfakten wiederzuentdecken. Ich bin Elke und ich bedanke mich ganz herzlich fürs Einschalten bei Ausgabe 8 von Ab in die 90er. Bleibt musikalisch, erinnert euch ab und zu an die gute alte Zeit und genießt noch das weitere Programm mit den vielen anderen tollen Sendungen. Wir hören uns bei der nächsten Zeitreise wieder. 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Macht es gut und bis zum nächsten Mal. Eure Elke.

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1: Hallöchen ihr da draußen und herzlich willkommen zur zweiten Ausgabe von Ab in die 70er. Elton John komponierte die Melodie von Your Song am 27. Oktober 1969 innerhalb von 10 Minuten. Bernie Taupin schrieb den Text dazu am Frühstückstisch von Elton Johns Mutter. Das Originaltextblatt war aus diesem Grund mit Eier- und Kaffeeflecken versehen. In seinem Tagebuch vermerkte John, dass er an dem Tag nichts getan habe, außer den Song zu schreiben. Das Lied wurde der erste große Hit von Elton John und zählt bis heute zu seinem Standardrepertoire. Der Text erzählt die Geschichte eines Paares, in der das lyrische Ich recht mittellos ist und deshalb keine großen Geschenke machen kann. So schenkt es dem Partner den Song.

Barbara O'Reilly ist ein Rocksong der britischen Band The Who, der 1971 vom Gitarristen Pete Townshend geschrieben wurde. Barbara O'Reilly wurde ursprünglich für die zweite Rockoper von The Who geschrieben, die unter dem Namen Lifehouse erscheinen sollte. Das Projekt scheiterte. Einige der Stücke, darunter Barbara O'Reilly, wurden in der Folge für das Album Who's Next verwendet. Das Lied ist der Titelsong des Films Premium Rush und der Serie CSI New York. Am 12. August 2012 spielten The Who das Lied bei der Abschlussfeier der Olympischen Sommerspiele von London. Anschließend stieg das Lied über 40 Jahre nach der Erstveröffentlichung erstmals in die britischen Top 75 ein.

Al Green ist ein amerikanischer Sänger und Prediger. Privat musste Al Green 1974 einen Schicksalsschlag hinnehmen. Nachdem er ihren Heiratsantrag abgelehnt hatte, übergoss ihn seine damalige Freundin Mary Woodson mit heißer Grütze, während er in der Badewanne saß, und verbrannte ihn damit den halben Oberkörper. Anschließend erschoss sie sich selbst. Bitte nicht nachmachen. Sein Album Let's Stay Together von 1972 wurde ein riesiger Erfolg. Der Titelsong erreichte Platz 1 der Billboard Hot 100.

Die Les Humphrey Singers waren eine Gesangsgruppe, die 1969 von dem damals in Hamburg lebenden Engländer Les Humphreys gegründet wurde. Sie fiel durch die große Zahl ihrer Sänger verschiedener ethnischer Herkunft auf, die etwas vom Flair der Hippie-Bewegung und des damals populären Gospel nach dem Vorbild der Edwin Hawking Singers in die Popmusik brachten. In der ersten Hälfte der 1970er Jahre war die Gruppe vor allem im deutschsprachigen Raum sehr erfolgreich. Unter den wechselnden Mitgliedern waren unter anderem John Lawton, später bei Uriah Heep, hallo Yoshi, und Lucifer's Friend tätig, sowie Jürgen Drews, der später als König von Mallorca mit deutschen Schlagern sehr erfolgreich war.

Mit mehr als 11 Millionen verkauften Exemplaren gehört der Disco-Titel Rock Your Baby von George McRae zu den erfolgreichsten Singles aus dem Jahre 1974. Die Single verweilte in Deutschland 10 Wochen in Folge auf dem ersten Platz und wurde der meistverkaufte Titel des Jahres. Der Titel wurde von Harry Vane Casey und Richard Finch geschrieben, die das Stück für ihre eigene Gruppe Casey and the Sunshine Band vorsahen.

Der 1975 von Steven Tyler und Joe Perry geschriebene Titel Walk This Way wurde auf dem Aerosmith-Album Toys in the Attic veröffentlicht. Walk This Way handelt von einem Gymnasiasten, der seine Jungfräulichkeit verliert. Als Inspiration zum Text diente Marty Feldmans Frankenstein Junior. 1986 nahmen Run-DMC in Kooperation mit Aerosmith den Klassiker neu auf. Die Coverversion wurde im Juli 1986 veröffentlicht und erreichte die Top 5 der Billboard Hot 100.

Titel und Text des Eröffnungsstücks des ersten Ramones-Albums Blitzkrieg Bob spielen ironisch mit dem Wort Blitzkrieg, die Bezeichnung für einen kriegerischen Überraschungsangriff mit allen verfügbaren militärischen Kräften. Das Wort Blitzkrieg wird im Liedtext der Band nicht im eigentlichen militärischen Sinne verwendet, sondern auf eine nicht näher benannte Jugendkultur übertragen. Das Lied Blitzkrieg Bob enthält den Schlachtruf Hey ho, let's go, der zu einem Slogan und Erkennungszeichen der Band und ihrer Fans werden sollte.

1977 erschien auf Asylum Records das fünfte Album Running on Empty des US-amerikanischen Singer-Songwriters Jackson Browne. Bei diesem Album handelt es sich nicht um ein reines Live-Album, sondern es enthält auch Aufnahmen, die während der Tournee im Hotelzimmer, im Tourbus oder hinter der Bühne gemacht wurden. Anders als bei Live-Alben sonst üblich, enthält Running on Empty nur Songs, die bisher noch nie veröffentlicht wurden. Seit Erscheinen wurde das Album über 7 Millionen Mal verkauft.

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1: Der Song Roxanne wurde von Sting, dem Sänger der Band The Police, geschrieben. Er war dabei von Prostituierten inspiriert, die er in der Nähe seines Hotels sah, während sich die Band im Oktober 1977 in Paris aufhielt, um dort im Nashville Club aufzutreten. Der Titel des Stücks ist der Name eines Charakters aus dem Schauspiel Cyrano von Bergerac, wovon ein altes Poster im Hotelfoyer hing.

The Logical Song wurde 1979 von Rick Davies und Roger Hodgson der Band Supertramp für deren sechstes Album Breakfast in America geschrieben. Im Lied werden Keyboards, Kastagnetten und ein Instrumentalteil mit Beatles-Einfluss eingesetzt. Der Text ist eine Geschichte von verlorener Unschuld und Idealismus, wobei Hodgson beklagt, dass das Bildungssystem nicht auf Wissen und Sensibilität fokussiert ist.

Stairway to Heaven, Englisch für Treppe zum Himmel, ist eine achtminütige Rockballade der britischen Rockband Led Zeppelin. In der 2004 vom Musikmagazin Rolling Stone erstellten Liste der 500 besten Songs aller Zeiten belegt das Lied immerhin Platz 31. Es gab Verschwörungstheorien, es sei eine satanische Botschaft in der Aufnahme untergebracht, wenn das Stück rückwärts abgespielt wird. Dabei kursierten mehrere Versionen des angeblichen Wortlauts dieser Botschaft. Unter anderem wird in Frank Millers 1986 erschienenen Batman-Comic Die Rückkehr des dunklen Ritters darauf angespielt. Tschüss, bis zum nächsten Mal. 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
1: Herzlich willkommen zu einer neuen Ausgabe von Hot and Blue. Letztens kamen sie aus der Abteilung Blue, und zwar die Band Cinderella. Jetzt sind sie bei Hot, und zwar der Song Gypsy Road.
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Besuch aus Irland und zwar nicht keiner geringerer als Chris de Burgh. Und wir haben von Chris ausgesucht Don't Pay the Ferryman. Gut zu hören, Leute.

aus der Abteilung B wie Blue, die sanfte Nummer von White Lion. Der Titel ist When the Children Cry. Viel Vergnügen mit White Lion.

bleiben wir in Großbritannien und begrüßen jetzt King Crimson, vielleicht eine der Mütter des Progressivrock, um den Gitarristen Robert Fripp. Und ausgesucht habe ich The 21st Century Sweet Man. Viel Spaß mit King Crimson.

Rock Metal, dafür gibt's nur einen Namen. Threshold. Hier der Song Pilot in the Sky with Dreams. Viel Vergnügen mit Threshold.

Mehr als nur Radio Live haben sie zu bieten. Golden Earring aus den Niederlanden. Hier habe ich ausgesucht Kill Me Ce Soir. Ein fantastischer Song aus den Niederlanden.

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2: Seid ihr bereit für eine Zeitreise in ein Jahrzehnt, das schon lange vergangen ist? In einem Jahrzehnt, in dem ich geboren wurde, in einem Jahrzehnt, mit dem ich euch jetzt unterhalten werde. Hier ist Ab in die 60er. Willkommen bei Radio Haspe. Dann wollen wir doch gleich mal einsteigen. Ich bin Brady, ihr hört Ab in die 60er auf Radio Haspe. Und jetzt kommen wir zu einem Mann, der in den 60ern viele Erfolge hatte, den wir aber hier in unserer 60er-Show eigentlich gar nicht berücksichtigt haben. Manche Briefe sollte man einfach nicht abschicken. Das dachte sich auch der King. Return to Sender stammt aus dem Jahr 1962 und war Teil des Films Girls, Girls, Girls. Ein echter Ohrwurm mit Story. Elvis bringt dir den Postboten zum Schwitzen und zum Mitsingen. Ihr hört Ab in die 60er auf Radio Haspe und falls euer Herz retour geschickt wurde, Elvis versteht euch.

Und nochmal geht's zurück in die Beat-Ära, die Dave Clark Five mit Forget. Klingt irgendwie nach Liebeskummer, aber rhythmisch marschieren sie trotzdem ordentlich los. Die Jungs waren echte Hitlieferanten, 15 Top 10 Hits in England. Ich bin Brady, ihr hört ab in die 60er auf Radio Aspe und keine Sorge, wir vergessen hier gar nichts.

Gitarren auf Sturmstufe, Jimi Hendrix interpretiert Dylan. Und zwar so, dass selbst Bob sich verneigt. All Along the Watchtower wurde 68 veröffentlicht und klingt wie ein psychedelischer Western mit Donnerhall. Diese Soli sind keine Noten, das sind Visionen. Visionen gibt's hier aber ab in die 60er. Musik, die durch jeden Watchtower klingt.

Einsteigen bitte, der Magic Bus fährt los. Kein Komfort, dafür maximale Energie. 68 kam dieser Kultsong raus, fast schon eine Hymne für alle, die lieber wild durchs Leben rumpeln, statt brav zu pendeln. Ihr hört ab in die 60er bei Radio Aspe, ich bin Brady und wenn euer Bus mal Verspätung hat, einfach The Who aufdrehen.

Ihr seid immer noch bei Radio Haspe und ab in die 60er. Ich bin immer noch Brady und jetzt kommen die Kinks. Ray Davis, britische Stichelei auf alle Modeopfer. Dedicated Follower of Fashion. War 1966 eine spitze Karikatur auf den Swinging London Lifestyle. Charmant, bissig und musikalisch ein echter Mitpfeifer. Und falls ihr gerade ein Samtjäckchen tragt, passt auf, Ray sieht alles.

Ein Mann mit einem Frosch im Namen und Gefühl im Herzen. Color La Vita klingt nach Urlaubserinnerung und leichter Melancholie. Raymond Froggatt war ein unterschätzter Songwriter und dieser Titel ist so charmant, dass man glatt einen Espresso dazu braucht. Ihr hört mich, Brady und ab in die 60er auf Radio Aspe und hier darf's auch mal etwas sentimental werden.

Nach so viel Gefühl wird's jetzt deutsch und trotzig. Halbstark von den Yankees. Eine Hymne für rebellische Teenager mit Tolle und Attitüde. Die 60er-Beat-Version von Ich mach, was ich will. Ich bin Brady und ihr hört ab in die 60er, wo Halbstarke groß rauskommen, ohne Elterngespräch.

Jetzt kommen wir zu einem musikkulturellen Meilenstein. Baby Come Back. 1968 ein Riesenerfolg, geschrieben von Eddie Grant, dem späteren Electric Avenue-Typen. Der Sound eine Mischung aus Beat, Pop und frühem Reggae. Das gibt's nur hier bei Ab in die 60er und wer nicht zurückkommt, hat was verpasst.

Mein Redakteur hat mir gerade zugeflüstert, ich hätte euch noch sagen müssen, dass das die Equals waren mit Baby Come Back. Aber ich denke, das wusstet ihr von selbst. So, jetzt ein bisschen Kitsch, ein bisschen Rock'n'Roll, Drafi in Hochform. Cinderella Baby erschien 1965 und ist so charmant, dass selbst Aschenputtel mitwippt. Ich bin immer noch Brady, ihr hört ab in die 60er und Märchen werden hier ganz real gespielt.

Und jetzt für alle, die das Gefühl kennen, festzustecken: We've gotta get out of this place ist euer Song. Eric Burdens Stimme reißt Türen auf. Und die Animals lassen mit den Gitarren die Wände sprengen. 1965 wurde das Lied zur Hymne für viele, auch für US-Soldaten in Vietnam. Ich bin Brady und bei Ab in die 60er hört ihr Musik mit Haltung.

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1: Garage Rock trifft Malerei. Painterman von The Creation war 1966 seiner Zeit voraus. Mit schrägen Gitarren und Farbspritzern für die Ohren. Später von Boney M. gecovert, aber das Original bleibt der wilde Pinselstrich. Ich bin Brady und ihr hört ab in die 60er auf Radio Aspe, der Klang mit Farbe.

Wir tauchen ein in die Flower Power, ein Song wie ein Blumenkranz fürs Trommelfell. San Francisco war 1967 der Soundtrack zum Summer of Love. Geschrieben von John Phillips von den Mamas and Papas, wurde es zur Hymne der Hippie-Bewegung. Vorgetragen hier von Scott McKenzie. Das gibt's bei Ab in die 60er und ich hoffe, ihr habt alle eure Blumenkränze dabei.

Nun machen wir einen Ausflug nach Frankreich. Frankreichs sensibelster Exzentriker meldet sich. Love Me, Please Love Me ist ein Chanson-Pop mit großen Dramen und großen Brillen. Ein Hit von Michel Polnareff 1966 und ein Paradebeispiel für die französische Art, das Herz zu verlieren. Auch das gibt's hier bei Brady und ab in die 60er auf Radio Haspe. Gebrochene Herzen sind uns immer willkommen.

Wollt ihr noch etwas Beatmusik mit Haarspray und Wumms? Dann wird's jetzt wild. Hold tight. Dave D, Dozy, Bicky, Mick and Titch. Die Jungs waren bekannt für schräge Songs und energiegeladene Live-Shows. Tarantino nahm den Song später für Death Proof zurecht. Haltet euch fest, bei Ab in die 60er gibt's keine Pause.

0: 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Das war mal ein echtes Problem. Do You Love Me war 1962 der große Hit für The Contours. Später durch Dirty Dancing unsterblich geworden. Unsterblich ist auch Radio Haspe und ab in die 60er. Hier wird getanzt, auch wenn's ein bisschen holpert.
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Und nun noch ein Klassiker ohne Worte, dafür aber mit Groove. Time is Tight wurde 1969 veröffentlicht und ist seither eine Soul-Perle mit Hammond-Orgel-Garantie. Ich bin Brady und hier bei Ab in die 60er sitzt der Groove in der Hüfte, nicht in der Uhr.

Falsehood, check. Herzschmerz, check. Ohrwurm, Doppelcheck. Runaway war 1961 Del Shannons großer Durchbruch. Mit diesem irren Soli auf der Musitron, einer Art Synthie-Vorläufer. Das hört ihr alles bei Radio Hasbub in die 60er und hier rennt euch höchstens der Beat davon.

Etwas habe ich noch für euch reserviert. Hier ist Ab in die 60er mit Brady. Und das ist der letzte Song für heute. Ein Song wie ein Versprechen. Save the Last Dance for Me. 1960 ein riesiger Hit der Drifters, geschrieben von Doc Pomus, der im Rollstuhl saß und seiner Frau damit sagte, tanz ruhig, aber komm zu mir zurück. Ich bin Brady und bei Ab in die 60er haben wir den letzten Tanz immer für euch reserviert.

Liebe Hörerschaft, ich weiß nicht, ob ihr das auch kennt, dieses Phänomen im Weltall. Da scheint ein Stern, einmal ganz hell leuchtet er, aber wirklich gesagt nur einmal, dann zerbierst er in tausend Teile und wird im wahrsten Sinne des Wortes zu Sternenstaub. Ich bin mir jetzt nicht sicher, wie der astronomische Fachbegriff heißt, aber in der Musik spricht man von einem sogenannten One-Hit Wonder. Und hiermit begrüße ich euch zur zweiten Ausgabe von eben One Hit Wonder, die Nummer 2 hier bei Radio Haspe, am Mikrofon der Yoshi. Und wir starten direkt mit dem Herrn Oliver, der Herr Oliver aus den USA. Er hat Ende der 60er Jahre aus dem Musical Hair einen Song gesucht, aus sich ausgesucht und ihn zum Hit gemacht, nämlich mit Golden Morning Starlight. Ja, das war so die Speerspitze, dieses Hair Musical, der neuen Bewegung in der USA, der Gegenentwurf zum American Way of Life. Das war Esoterik, das war New Age, das war der Geruch nach Patchouli, aber auch nach, wie heißt es noch so schön, Cannabis und viel mehr freie Liebe und ab und zu mein LSD-Trip. Das waren die Flower Power Zeiten. Begrüßt mit mir hier die Flower Power bei Radio Haspe mit Oliver und seinem Song Good Morning Starlight. Viel Spaß damit!

Wir treten den Rückflug an über den großen Teich, wie man es schön sagt, und landen in Deutschland bei der Band Fool's Garden. Ein Song so ungefähr gefährlich wie ein Rollmops mit einer intellektuellen Aussage so eines Kinderreims. Nach dem dritten Mal hören kann man den eigentlich nicht mal ein viertes Mal hören. Na, was kann es wohl sein? Natürlich Fool's Garden und Lemon Tree. Das ist immer so richtig so einer auch Kandidat, vielleicht auch so für die Top 40 beim Schrottwichteln. Heiligabend ist nicht mehr weit, denkt mal drüber nach. Aber ich will euch hier in keiner Weise beeinflussen. Habt Spaß dabei.

Okay, also nochmal die Reise rückwärts. Über den großen Teich, in der Zeit auch nochmal zurück. Wir landen bei Norman Greenbaum. So dieser Bereich, was, ich würde den auch mal zum Flower Power erzählen. Es war ja ziemlich vielseitig, was da entstanden ist. Und hier ist der Supersong Spirit in the Sky. Das ist so ein bisschen New Age. Das ist so ein bisschen das Bewusstsein auf eine Religion, die trotz allem Freiheit verspricht. Und der große Geist aus dem Himmel, wie auch immer, na, wollen wir mal sehen, ob es gereicht hat. Auf jeden Fall für die Sendung hier, One in Wonder, passt er hervorragend.

Den nächsten vergnügten Stern, den ich ankündigen kann, ist der Song Driver Seat. Und dazu kann ich was Besonderes sagen, denn ich war Augen- und Ohrenzeuge, als die Band Sniff & Tears 1977 in Großbritannien gegründet diesen Song zum Besten gab. Und zwar 1978 auf dem British Rock Festival, British Rock Meeting hieß es, glaube ich, in der Westfalenhalle Dortmund. Da spielten auch Police und Dire Straits sowie Whitesnake und als Hauptdeck Bagley James Harvest. Die Band hat mir gut gefallen, hat noch die erste LP, war auch wirklich gut. Fickle Heart hieß die, doch danach kam eigentlich nichts mehr so richtig. Und Driver Seat, das war der große Hit von ihnen. Haben doch damals live gespielt. Ich kann mich daran erinnern, Anfang der 90er ist das, glaube ich, dieser Song nochmal aufgetaucht. Reklame für ein japanisches Auto. Und hat natürlich gepasst, aber danach war auch wieder Sendepause. Obwohl die Band immer noch existiert anscheinend, aber nie mehr wieder auf die großen Bühnen trat. Na, hier sind sie nun. Fickle Heart, Sniff & Tears natürlich und Driver Seat.

Wenn man den Begriff des Flower Power etwas erweitert, also auch auf Protestsongs bezogen, dann ist der nächste Song passend. Denn es geht darum, die Indianer, sprich also die Native People der USA, einfach mal mehr gerechter darzustellen. In den klassischen Cowboy-Filmen oder Indianer-Filmen, wie es so schön hieß, waren die sogenannten Rothäute immer die Bösen, die Vergewaltiger, Räuber und. Dabei wurde einfach mal ganz kräftig unterschlagen, dass die Weißen hier die Eindringlinge waren im Land, in die Büffel, die Grundlage ihres Lebens zerschossen haben, ermordet haben und letztendlich die Menschen, die frei geboren sind, plötzlich in Reservate gepackt worden sind. Hier ist Don Fader mit Indian Reservation.

Bleiben wir bei dem Umfeld, das erweiterte Umfeld so der Generation Flower Power mit McLovin' War, mit Zukunftsgedanken, Zukunftsängsten und so weiter und so fort. Und da gibt es einen Song, der einfach da passend ist. Saga and Evans in the Year 2525. Die Aufzählung, was uns alles in der Zukunft so erwarten könnte, vielleicht auch müsste, macht uns manchmal auch Schrecken. Auch das war damals schon üblich. Und dieser Song ist bis heute so ein echter Evergreen. Das ist wunderbar, denn nicht jeder Song, der mal nur so einmal kurz verglüht ist, weil er einmal ganz hell geleuchtet hatte, muss ja nicht heißen, dass der Song auch schlecht ist. Ich mag ihn bis heute. Hier kommt er für euch.

nicht New Age oder sonstiges, sondern eher New Wave, so eine abgespeckte Version vom Punk, so ein bisschen mehr so für die Hitparade gemacht. Das ist die Band The Knack aus Großbritannien. Berühmt geworden mit dem Song My Sharona, und dann hat es sich ausgeneckt sozusagen. Mehr kam da nicht, aber trotz allem hier viel Spaß damit.

aus der Ecke von Neck kommen, beklatscht. Ein bisschen schmutziger noch, ein bisschen mehr punkiger, wo es auch kein echter Punk mehr ist. Das ist das schon wirklich so ziemlich radiokonform, denn wir ohne Ihnen for the money, sagte schon Frank Zappa, hier kommen Sie nur mit London Calling. Und ich sage, Radio Asper is calling, Yoshi hier am Mikrofon mit der Sendung One Hit Wonder, die zweite Ausgabe. Bleibt dran, haltet durch, es kommen noch ein paar einige interessante Songs für euch heute Abend, oder? Wann auch immer diese Sendung ausgestrahlt wird.

Wir bleiben sozusagen in London und auf den Straßen von London. Das ist natürlich der Song, den jeder kennt. Der einfach fantastisch ist, der aber so auch gar nichts mit Punk oder New Wave zu tun hat, sondern eine fantastische Ballade. Ralph McTell. McTell ist gut. Erzählt uns hier eine Geschichte, kann man auch sagen. Streets of London. Unvergesslich schön, bis heute geliebt. Und noch des Öfteren hier bei uns zu hören, bei Radio Raspe. London Calling, Raspe is Calling. Und nun singt hier Ralph McTell. Fantastisch.

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1: London, Hauptstadt von Großbritannien, weiß jeder. San Francisco, Hauptstadt der Bewegung, die wir als Flower Power kennen. Und wie heißt das schön? Kommst du nach San Francisco, sei gewiss, dass du Blumen im Haar trägst. Kennt ihr, ne? Klar, natürlich, das ist Scott McKenzie und die erste Strophe von San Francisco. Das ist die Schallzentrale gewesen der Flower Power Bewegung von Make Love Not War, der Kampf auch gegen den Vietnamkrieg, gegen die Falken innerhalb der Regierung der USA, die wir heute wieder haben. Und ich würde mich freuen, wenn in den USA wieder sowas entstehen würde, eine Bewegung aus dem Volk heraus, gemischt durch Studenten, Arbeiter und so weiter und so fort, sich gegen etwas stellen, was uns letztendlich alle irgendwann mal zum Chaos wird. Das ist keine Regierung, keine Demokratie mehr in den USA, das ist einfach nur noch abgestumpftes Ausbeutertum und da muss man sich gegen wehren. Deswegen sage ich hier, Scott McKenzie, er lebe hoch und lange diesem fantastischen Song.

Make Love Not War, kämpft gegen den Vietnamkrieg, aber mit friedlichen Mitteln. Das waren die Devisen gewesen und jeder wusste, was gemeint ist. Und auch Barry McGuire, der in dieser Zeit auch groß wurde und auch seine Musik eben zum Protestsong erhob, eben in dieser Bewegung auch von Flower Power und diesem neuen Bewusstsein gegen die Gewalt und die Falken hier in Washington anzukämpfen, das war dann der Song Eve of Destruction. In einer Qualität, die bis heute immer noch hervorragend ist und bis heute ist so ein Song, auch wenn es eine One-Hit-Wonder war, unheimlich gerne gehört und ich glaube in vielen unserer Sendungen, wir haben ja speziell auch die 60er Jahre dabei, die müsst ihr euch anhören. Ich kann euch nur empfehlen, das sind wunderbare Lieder.

Wenn der kommende Song ein Boot wäre, man könnte es nutzen, um auf flachem Gewässer dahin zu gleiten. Denn dieser Song hatte null Tiefgang, wirklich null Tiefgang. Ist einfach so ein bisschen Spaßmusik. Und was anderes haben sie auch nicht gewollt. Mango Jerry. Und passend zu der heutigen Sommerzeit, In the Summertime, aus dem Jahr, glaube ich, 1970. Wie gesagt, kein Tiefgang, aber unterhaltsam.

Noch einmal Großbritannien und für diesen Musikstil muss ich mir jetzt was einfallen lassen. Ist eigentlich Glamrock ohne Glam oder wie ich auch sagen würde, Stampfrock. Stampfrock, so man stampft mit den Füßen auf und geht so ein bisschen mit, so ein bisschen heftiger, aber kein Hardrock, auch wie gesagt, und kein Glamrock, weil eben der Glam fehlte. Aber trotz allem ein Song, der gern auch gehört wurde und ich glaube auch heutzutage immer noch einen gewissen Wert hat. Das sind Blackfoot Sioux mit Standing in the Road. Geht hier ganz gut ab. Ich denke, für so ein One-Hit-Wunder, ein schöner Song.

Tja, wer die erste Ausgabe gehört hat von One Hit Wonder, der wird sich wundern. Ich habe hier heute kaum die Empfehlung für unser Schrottwichtel. Ihr wisst ja, die Sendung für Heiligabend, an der ihr bestimmt, was in die Parade kommt, in die Schrott-Hit-Parade. Aber zum Glück habe ich noch einen. Ich habe noch einen in Reserve. Und das ist ein Song, so da muss ich sagen, platt wie eine Flunder. Kulinarisch ungefähr so wertvoll wie ein Knäckebrot ohne Belag. Das ist Matthew Wilder. Für so 80er Popmusik, Mucke aus den USA, der Song heißt Break My Stride. Man erwartet immer irgendwas, aber es kommt nichts hinterher. Das ist für mich ein hundertprozentiger Kandidat fürs Schrottwichteln. Wenn ihr gute Musik hören wollt, zudem, also ich sag jetzt mal speziell, was betrifft hier die 60er Jahre ist, wir haben ab in die 60er Jahre, wir haben aber auch für eine Flower Power Sendung. Und wenn ihr sie verpasst habt, schaut doch mal auf die Internetseite bei uns. Ja, radiohaspel.de, da findet ihr auch unser Verzeichnis hin zu YouTube, wo wir unser großes Archiv haben. In diesem Archiv sind ganz, ganz viele Sendungen, die wir hier ausgestrahlt haben, zum Nachhören drin. Und jetzt sage ich jetzt mal hier, ich verabschiede mich mit Matthew Wilder und Break My Stride, sage Dankeschön fürs Zuhören, habt noch eine schöne Zeit und ich freue mich auf demnächst wieder auf euch. Entweder mit einem Kollegen, ohne einen anderen Kollegen oder ich nochmal, werden wir uns hören und sehen bei Radio Haspel. Tschüss, sagt euer Yoshi.

Hallo ihr da draußen. Auch im zweiten Teil unserer dreiteiligen Sendereihe Boykott haben wir wieder Geschichten für euch. Geschichten hinter Songs, die mal zu frech, mal zu politisch, mal zu ehrlich waren und deshalb zeitweise oder komplett aus dem Radio verbannt wurden. Begonnen habe ich mit einem Klassiker, der live öfter fehlt, als man denkt. Brown Sugar von den Rolling Stones von 1971 ist ein treibender Rocksong mit einem der berühmtesten Riffs der Band. Textlich mischt er historische Bilder der Sklaverei mit sexuellen und Drogenanspielungen, was schon immer Zündstoff bot. In jüngerer Zeit entschieden die Stones, das Stück vorübergehend aus der Setlist zu nehmen, weil die Eröffnungszeile und die Doppeldeutigkeit heute anders aufgenommen werden könnten. Die Band selbst sagt, man wolle Diskussionen vermeiden und manchmal ist Schweigen lauter als ein Solo. Weiter geht's mit einem Hit, der länger war als die Geduld der TV-Macher. Light My Fire katapultierte The Doors 1967 in die Charts. Doch die Band geriet in die Schlagzeilen, als Jim Morrison bei einem TV-Auftritt die Zeile »We couldn't get much higher« nicht zensieren wollte. Das kostete ihnen Auftritte und brachte den Mythos des rebellischen Sängers. Außerdem war die zu lange Albumversion ein Argument für das FM-Radio. Die kurze Singlefassung war für AM-Sender gezimmert. Die langen Improvisationen blieben den Underground-Stationen vorbehalten. Für euch nun The Doors mit Light My Fire.

Bei Radio Haspe in der Sendung Boykott Teil 2 wird's jetzt unangenehm. One in a Million von 1988 enthält rassistische und homophobe Ausdrücke, die Axl Rose als Rollenprosa verteidigte. Aber die öffentliche Empörung war groß. Der Song wurde intern und extern heftig kritisiert. Später strich die Band das Stück aus Ratios und Setlists, um die Kontroverse nicht weiterzutragen. Ein Lehrstück darüber, wie rohe Provokation zur dauerhaften Belastung für ein Künstlerimage werden kann. Guns N' Roses mit One in a Million, hier bei Radio Haspe, Boykott Teil 2.

Es folgt nun der Sommerhit, der zur Debatte wurde. Blurred Lines war 2013 omnipräsent, doch Text und Video lösten Vorwürfe aus, die von Verharmlosung sexueller Gewalt bis zur Objektifizierung reichten. Der Clip wurde an manchen Stellen gesperrt, Universitäten und Clubs verbannten den Song und die anschließende Urheberrechtsklage gegen Pharrell Thicke veränderte die Branche nachhaltig. Popmusik, die plötzlich vor Gericht landet und damit mehr über Kultur als über Charts aussagt. Rowan Sicker mit Blurred Lines.

Kommen wir nun zu einem Musiker, der ständig mit seinen Texten aneckte. Frank Zappa. Frank Zappa als Satiriker auf Speed war es bei Bobby Brown. Bobby Brown ist eine beißende, vulgäre Erzählung über toxische Männlichkeit, sexuelle Tabus und Rollenumkehr. In den USA lief der Song kaum im Radio. Zu offen, zu anzüglich. In Europa dagegen wurde er überraschend populär. Zappa selbst lachte über die Diskrepanz. Melodie und Delivery verschleierten den Inhalt, sodass Hörer oft nur den Ohrwurm, nicht die Satire mitbekamen. Das zeigt, wie Sprache, Kultur und Humor Senderentscheidungen prägen können. Frank Zappa mit Bobby Brown Goes Down.

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2: Den nächsten Song könnte man überschreiben mit ein Song, ein Gerichtsfall. Suicide Solution von 1980 thematisiert Alkoholmissbrauch, wurde aber nach dem Selbstmord eines Fans 1984 verklagt. Die Klage wurde abgewiesen. Gerichte sahen keine direkte Aufforderung zur Selbsttötung. Ozzy Osbourne erzählt, der Song sei Warnung, kein Aufruf. Trotzdem wurde die Nummer für viele zum Symbol der Debatte, ob Kunst für das Verhalten Hörer verantwortlich gemacht werden kann und wie schnell Medien daraus Moralpanik spinnen. Prince of Darkness hören wir jetzt für euch. Gott hab ihn selig. Ozzy Osbourne mit Suicide Solution. Hier bei Radio Haspel.

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3: Und jetzt hier bei Radio Asper, Punk mit politischem Augenzwinkern. Rock the Casbah entstand als Reaktion auf das Verbot westlicher Musik im Iran nach der Revolution und wurde in einigen Ländern als provokant empfunden. Joe Strummer schrieb eine Hymne auf kulturelle Freiheit, ironisch, tanzbar und doch politisch. In konservativen Staaten landet der Song auf Sperrlisten. Für The Clash war das nur ein weiterer Beweis, dass Musik Grenzen sprengen kann. Der Song, um den es geht, Rock the Casbah von The Clash.

sind locker und lakonisch und doch werden sie zensiert. So geschehen auch mit You Don't Know How It Feels von Tom Petty. Dieser Song enthält die Zeile Let's Roll Another Joint, die viele Sender nicht ungeschnitten spielen wollten. MTV und Radiostationen bastelten an Edits, Wort rückwärts gemurmelt oder ersetzt, damit der Song trotzdem laufen konnte. Wieder einmal ein Beispiel dafür, wie ein einziges Wort Radiospielregeln auslöst, ohne den Song vom Erfolg abzuhalten. Tom Petty mit You Don't Know How It Feels. Du weißt nicht, wie es sich anfühlt.

Pop, Gospel und ein Skandalvideo. Like a Prayer mischte religiöse Symbolik, Rassismusthemen und provokante Bilder, brennende Kreuze, ein geküsster Heiliger, und damit löste sie weltweite Empörung aus. Der Vatikan verurteilte das Video, Pepsi zog die Werbung zurück und trotzdem wurde der Song ein Nummer-1-Hit. Madonna zeigte, wie Popkultur Tabus anpackt und Debatten über Kunst, Glaube und Rassismus entfacht. Madonna mit Like a Prayer, hier für euch bei Radio Haspe in der Sendung Boykott Teil 2.

Ein haben wir noch hier am Schluss des zweiten Teils unserer Boykott-Sendung hier bei Radio Haspe. Es folgt auch noch ein dritter Teil und ich würde mich sehr, sehr freuen, wenn ihr auch da wieder einschaltet, um zu erfahren, was es da noch so für Bands gibt, die Skandale hervorgerufen haben. Zum Schluss ein Protestsong, der die Mächtigen nervte. Eve of Destruction von 1965 von Barry McGuire, geschrieben von B.F. Sloan. Dieser Protestsong fasst Kalten Krieg, Vietnam, Bürgerrechte und politische Ohnmacht in dringenden Zeilen zusammen. Einige US-Sender boykottierten den Song als antipatriotisch oder hilfreich für den Feind, was ihm ironischerweise noch mehr Aufmerksamkeit und Platz 1 in den Charts einbrachte. Protest als Turbo für Popularität. Wir hören uns.

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2: Herzlich willkommen zum zweiten Teil unserer US-Reise. Und die Band Mountains stellt uns eine Dame vor, die lebt am Mississippi, die Mississippi Queen.

die Band Redbone erzählt uns etwas über die Geschichte der USA, den Kampf der Indianer gegen die Weißen, die sie ihr Land nehmen wollten. We were all wounded and wounded knee, Redbone.

Die Verbrechensquote in den USA ist ja nicht gerade ohne. Und dennoch versprechen uns die Blue Oyster Cult, don't fear the Reaper. Na, ich bin mal gespannt.

Er galt als Bürgerschreck und größter Kritiker des großen amerikanischen Traums. Hier kommt Frank Zappa und sein Song ist I Am the Slime.

ob wir diesem Versprechen Glauben schenken dürfen? Na, mal abwarten. Hier kommen hart. Die Ladies versprechen uns allen hier, all I want to do is making love to you. Wollen wir mal hoffen.

Unsere bärtigen Freunde gehen noch ein bisschen weiter. Sie erzählen uns von einem Planet of Women. Wer kann's anders sein als ZZ Top?

Dumme gibt es weltweit. Und das findet Alice Cooper auch. Und er sagt zu seinen Kollegen in den USA, na, hey, stupid, Alice Cooper.

Pause auf der Reise durch die USA und wir treffen Grant von Railroad, die uns nochmal ganz klar sagen, wo wir uns befinden. We are an American Band. Viel Spaß weiterhin und ich freue mich auf euch, euer Yoshi von Radio Haspel.

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1: Schön, dass ihr eingeschaltet habt. Hier ist Radio Haspe mit eurer Moderatorin Elke und der 10. Ausgabe von Duette. Heute feiern wir wieder die Kunst der Zusammenarbeit. Ein Duett ist ja viel mehr als nur zwei Leute, die gleichzeitig singen. Es ist ein musikalisches Gespräch, ein Geben und Nehmen. Ich habe heute eine bunte Mischung vorbereitet, die von Taylor Swift bis hin zu Powerwolf reicht. Schnallt euch an, ich zeige euch heute, wie harmonisch Gegensätze klingen können. Wir starten direkt mit einer Kollaboration, die in der Metal-Szene für ordentlich Wirbel gesorgt hat. Powerwolf sind ja die Meister des sakralen Bombastrocks, aber für diese spezielle Version ihres Hits haben sie sich eine der charismatischsten Frauen der Szene dazu geholt, Alissa Whiteglass von Arch Enemy. Hier zeigt sie uns ihre beeindruckende Clean-Stimme, die perfekt mit dem opernhaften Stil von Attila Dorn harmoniert. Vergesst Diamanten, dieses Duett beweist, dass Dämonen die viel besseren Begleiter sind. Ein echtes Highlight zum Auftakt bei Duette 10 auf Radio Haspe. Bühne frei für Powerwolf featuring Alissa Whiteglass mit Demons Are a Girl's Best Friend.

Wir bleiben bei den starken Frauenstimmen. Jennifer Haben von Beyond the Black hat eine Stimme, die gleichermaßen zerbrechlich wie kraftvoll sein kann. Für Wounded Healer hat sie sich Verstärkung aus Schweden geholt, nämlich Elise Rudd von Aramante. Die beiden ergänzen sich fantastisch und zeigen, dass Konkurrenz im Metal ein Fremdwort ist. In dem Song geht es um die Idee, dass gerade diejenigen, die selbst verletzt wurden, die besten Heiler für andere sein können. Ein moderner Metal-Track mit ganz viel Herz. Viel Vergnügen damit!

Jetzt wird es Zeit für einen Moment zum Innehalten. Sir Elton John ist ein absoluter Meister darin, Talente zu erkennen. Und mit Brandy Carlile hat er sich eine Partnerin gesucht, die dieses Stück fast schon überirdisch klingen lässt. Who Believes in Angels ist eine dieser Nummern, bei denen man kurz die Welt um sich herum vergisst. Wenn Eltons Klavierspiel auf Brandys markante Stimme trifft, entsteht eine fast schon heilige Atmosphäre. Einfach mal tief durchatmen und genießen. Hier sind jetzt in Duette 10 bei Radio Haspe Elton John und Brandy Carlile mit Who Believes in Angels.

Wir begeben uns jetzt auf eine Reise in die Nebel der Vergangenheit. Die deutsche Band Faun ist seit Jahren das Aushängeschild für Pagan Folk. Und für Gwydion haben sie gemeinsame Sache mit den Schweizern von Eloveti gemacht. Was hier passiert, ist ein faszinierendes Zusammenspiel aus historischen Instrumenten wie der Drehleier und der Harfe. Es ist eine Mischung, die man nicht nur hören, sondern fast schon spüren kann. Elke nimmt euch jetzt mit Gwydion von Faun und Eloveti mit in den Zauberwald hier bei Duette 10.

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5: Manche Songs begleiten einen ein Leben lang. Broken von Caesar und Amy Lee ist so ein Fall. Ursprünglich war der Song eine reine Akustiknummer. Doch erst durch Amys unverwechselbare, fast ätherische Stimme wurde er zu diesem Welthit. Es ist ein Song über zeitlose Melancholie und die Sehnsucht nach jemandem, der einen wieder ganz macht. Taucht ein in dieses hochemotionale Stück Musikgeschichte, das auch Jahre später noch unter die Haut geht. Hören wir jetzt hier bei Duette 10 Caesar und Amy Lee mit Broken.

In der Welt des Modern Metal ist Stillstand ein Fremdwort. Und das beweisen Within Temptation hier eindrucksvoll. Sharon Dan Adel hat sich für Shed My Skin die Jungs von NSOK ins Boot geholt, was dem Sound eine richtig frische Post-Hardcore-Kante verleiht. Der Kontrast zwischen Sharons engelsgleichen Gesang und der rohen Energie von NSOK zeigt, wie gut Metal-Subgenres verschmelzen können. Elke sagt, Lautstärke aufdrehen, es lohnt sich.

Von der Härte des Metals zurück zur zerbrechlichen Poesie. Taylor Swift hat mit diesem Duett viele überrascht. Es ist wie ein filmreifer Dialog zwischen zwei Menschen, die sich nichts mehr zu sagen haben. Justin Vernon alias Bon Iver harmoniert mit seiner tiefen Stimme so perfekt mit Taylor, dass man meint, sie stünden direkt neben einem im Raum. Manchmal sind es die leisen Töne, die am lautesten nachhallen. Ein ganz besonderer Moment jetzt hier mit Exile von Taylor Swift und Bon Iver bei Duette 10 auf Radio Haspe.

Jetzt ziehen wir das Tempo wieder ordentlich an. Wenn die Jungs von Feuerschwanz zur Party laden, darf eine nicht fehlen. Die Queen of Metal persönlich, Doro Pesch. Gemeinsam covern sie den Klassiker Valhalla und machen daraus eine Hymne, die vor Energie nur so strotzt. Hier treffen Dudelsäcke auf harte Riffs und einen Refrain, den man einfach mitgrölen muss. Hebt eure imaginären Methörner, es geht los. Feuerschwanz und Doro mit Valhalla.

Beyond the Black sind heute zum zweiten Mal dabei, aber diesmal wird es deutlich dunkler. Für The Art of Being Alone hat sich Jennifer Harben mit Chris Harms von Lord of the Lost zusammengetan. Zwei der charismatischsten Köpfe der deutschen Szene beweisen hier, dass Melancholie und Stärke wunderbare Partner sein können. Ein Song, der die Einsamkeit fast schon wie eine Kunstform zelebriert. Intensiv und tiefgründig. Hier bei Duette 10.

Wir kommen zum Finale unserer heutigen Sendung. Und was könnte schöner sein, als mit einer Botschaft der Dankbarkeit zu enden? Die Musical-Legende Elaine Page und die unvergleichliche Dionne Warwick singen diesen Klassiker über die Freundschaft, den viele als Titelsong der Golden Girls kennen. Ein Song, der einfach glücklich macht und zeigt, dass echte Zuneigung niemals alt wird. Elke sagt Danke an euch alle da draußen. Danke, dass ihr heute meine Freunde wart. Das waren 11 Songs, 11-mal pure Leidenschaft und unzählige Gänsehautmomente in Duette 10 hier bei Radio Haspel. Ich hoffe, diese musikalischen Paarungen haben euch genauso gefallen wie mir. Elke sagt, danke fürs Einschalten bei Radio Haspel und Duette 10. Bleibt musikalisch und genießt die Zeit bis zur nächsten Ausgabe von Duette. Bis dahin gibt es noch viele tolle andere Sendungen von mir und meinen Teamkollegen Brady, Yoshi, Andy und Lenny zu hören. Wusstet ihr, dass ihr in viele unserer Sendungen nochmal auf dem YouTube-Kanal von Radio Haspel reinhören könnt? Und falls ihr Informationen zu Radio Haspel und Informationen zum aktuellen Programm sucht, seid ihr auf der Website www.radiohaspel.de genau richtig. Bis bald, eure Elke!

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1: Hallo und herzlich willkommen bei Elkes bunte Musikwelt 7 hier bei Radio Haspe. Ich freue mich riesig, dass ihr heute wieder dabei seid. In der nächsten Stunde gehen wir wieder auf eine bunte Reise durch unterschiedliche Musikstile, von Klassikern über Rock bis hin zu coolen Pop-Hits. Macht es euch bequem, lehnt euch zurück und lasst uns gemeinsam genießen. Wir starten heute entspannt, aber mit viel Tiefgang. John Lennons Imagine steht bis heute für Frieden, Hoffnung und eine bessere Welt und ist fast schon eine Hymne, die Generationen bewegt hat. Anschließend geht's weiter mit Gary Brookers Say It Ain't So Joe, einem weniger bekannten, aber wundervollen Stück, das Geschichten über das Leben und die Hoffnung erzählt. Zwei Songs, die zum Nachdenken anregen, jetzt hier bei Elkes bunte Musikwelt 7.

Während Dreamer von Supertramp uns mit auf eine sanfte Reise in die Welt der Träume mitnimmt, holt uns Passion von The Flirts mit seinem treibenden Beat direkt auf die Tanzfläche. Es kommen also zwei Songs, die nicht unterschiedlicher sein könnten. Und doch nebeneinander in Elkes bunte Musikwelt 7 hier bei Radio Haspe passen.

Mit Twilight Zone von Golden Earring tauchen wir ein in eine geheimnisvolle, kraftvolle Rockatmosphäre. Danach entführt uns Freddie Mercury mit Montserrat Caballé und How Can I Go On in eine ganz andere musikalische Welt. Dieses Duett vereint auf beeindruckende Weise Rock und Oper und bietet genau die Vielfalt, die nur Elkes bunte Musikwelt 7 hier bei Radio Haspe bietet.

Jetzt biete ich euch in Elkes bunte Musikwelt 7 nochmal zwei großartige Popperlen aus den 80ern. Yazoo und ihr Hit Don't Go sind ein Klassiker des Synthie-Pop, der mit seinem melancholischen und eingängigen Sound sofort ins Ohr geht. Danach verbreitet Roxette mit dem energiegeladenen Pop-Rock-Song Joyride gute Laune und lädt zum Mitsingen ein.

Weiter geht's mit entspanntem Reggae-Pop von Ace of Base. All That She Wants war in den 90er Jahren überall zu hören und steckt voll mit lässigen Vibes. Dann folgt Bohemian Like You von The Dandy Warhols. Ein cooler Alternativ-Rock-Song mit einem richtig frechen Groove. So eine Mischung gibt's auch nur bei Elkes Bunte Musikwelt 7.

Zum Abschluss habe ich nochmal etwas mit richtig Tiefgang rausgesucht. Zuerst liefern The 69 Eyes mit Sleeping with Lions Gothic Rock, der düster, aber emotional zugleich ist. Und Arena präsentieren uns mit Poison noch Progressivrock vom Feinsten, komplex, kraftvoll und spannend. Vielen Dank, dass ihr heute wieder bei Elkes bunte Musikwelt 7 bei Radio Haspe reingehört habt. Ich hoffe, ihr hattet genauso viel Freude beim Zuhören wie ich beim Moderieren. Passt gut auf euch auf und genießt unsere vielen anderen tollen Sendungen. Und schaut mal auf unserer Website www.radiohaspe.de und unserem YouTube-Kanal vorbei. Da gibt's einiges zu entdecken. Bis bald, eure Elke.

Hallo, da bin ich nochmal. Jetzt habe ich doch glatt bei Elkes bunte Musik Welt 7 noch One Nation, One Sun von Uriah Heep vergessen. Ein moderner Rocksong mit einer klaren Botschaft. Wir alle leben unter einer Sonne und was uns verbindet, ist stärker als das, was uns trennt. Viel Spaß noch mit One Nation, One Sun von Uriah Heep. Jetzt verabschiede ich mich aber endgültig aus der Sendung Elkes bunte Musik Welt 7 und sage Tschüss, eure Elke.

0: Hallo ihr da draußen, schön, dass ihr wieder Radio Hasper eingeschaltet habt und somit herzlich willkommen zur 15. Ausgabe von Solar Music. Begonnen habe ich die heutige Sendung mit der schottischen Rockband Stiltskin und ihrer ersten Single Inside des Debütalbums The Mind's Eyes. Inside wurde am 25. April 1994 als Single veröffentlicht und verbrachte im folgenden Monat eine Woche auf Platz 1 der britischen Singlecharts und war damit der vierte Song, der die Charts anführte, nachdem er in einer Levi's-Werbung verwendet wurde. Gründungsmitglied war übrigens Ray Wilson, der später bei Genesis Phil Collins als Leadsänger ersetzte. Karel Francis Fialka hingegen, geboren 1950 in Bengalen in Indien, ist ein britischer Sänger und Songschreiber. Mit The Eyes Have It hatte er 1980 einen Achtungserfolg, der es bis in die britischen Charts schaffte und der frühen New Wave Music zuzurechnen ist. Sein Debütalbum Still Life brachte zwar noch zwei weitere Singles hervor, aber den Erfolg konnte er nicht wiederholen und so wurde es wieder ruhiger um ihn. Abgesehen von einer Single 1983 geschah jahrelang nichts, bis er 1987 mit dem zweiten Album Human Animal herauskam. Es enthielt seinen größten Hit, Hey Matthew, der international erfolgreich war und neben Platz 9 in Großbritannien auch die Top 20 in Deutschland und der Schweiz erreichte.
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Joy Maureen Dinalani ist eine deutsche Soul- und Rhythm-and-Blues-Sängerin, die Arrangements angloamerikanischer und afrikanischer Musik mit deutschen Texten vereint. Der Songtext von Use Me von Joy Dinalani handelt von einer Person, die sich bewusst ist, dass sie von ihren Freunden und ihrem Partner ausgenutzt wird. Die Person erkennt, dass ihre Freunde immer versuchen, sie für ihre eigenen Zwecke zu benutzen und dass auch ihr Partner sie nur benutzt, ohne wirkliches Interesse an ihr zu haben.

50 Ways to Leave Your Lover ist ein Lied des US-amerikanischen Singer-Songwriters Paul Simon. Es war die zweite Single aus seinem vierten Studioalbum Still Crazy After All These Years von 1975. Insgesamt handelt der Song von der Schwierigkeit, eine Beziehung zu beenden und der Notwendigkeit, sich selbst zu befreien, um persönliches Glück und Frieden zu finden. Die 50 Wege, eine Geliebte zu verlassen, können als Metapher für die unzähligen Möglichkeiten verstanden werden, die einem zur Verfügung stehen, um aus einer unglücklichen Situation herauszukommen. Obwohl der Song 50 Ways to Leave Your Lover heißt, bezieht sich der Song nur auf 5 einzigartige Methoden. Naja,

Kenneth, kurz Kenny Donald Rogers, war ein US-amerikanischer Country-Sänger, Songwriter und Schauspieler, der 60 Jahre lang in der Musikbranche tätig war. Mit 21 Nummer 1 Erfolgen in den amerikanischen Country-Single-Charts und über 100 Millionen verkauften Tonträgern zählt er zu den erfolgreichsten Sängern weltweit. The Big Lebowski ist wiederum eine Filmkomödie aus dem Jahre 1998 von Ethan und Joel Coen mit Jeff Bridges in der Hauptrolle. Die Produktionskosten wurden auf rund 15 Millionen US-Dollar geschätzt. Der Film spielte in den Kinos weltweit nur rund 27 Millionen US-Dollar ein. Obwohl der finanzielle Erfolg des Filmes bei seiner Veröffentlichung damit nur mäßig war, wird The Big Lebowski heute weithin als Kultfilm angesehen und besitzt eine große Anhängerschaft. Neben vielen anderen bekannten Musikern steuerte auch Kenny Rogers mit seiner Band The First Edition einen Song zum Soundtrack bei Just Dropped In. Kenny Rogers aus dem Film The Big Lebowski.

Hochwertiger dänischer Psychprog aus dem Jahr 1971 mit englischen Vocals. Die Rede ist von dem Power-Trio Hurdy Gurdy. Das Repertoire ihres einzigen Albums reicht von kraftvollen gitarrengetriebenen Tracks bis hin zu sitargetränkten Chill-Outs. Von seiner Art her eines der besten skandinavischen Alben der 70er Jahre. Eine Original-Langspielplatte wird heutzutage mit 500 bis 600 Euro gehandelt. Hören wir nun den Titel Lost in the Jungle.

Godzilla ist eine Single der US-amerikanischen Hardrock-Band Blue Oyster Cult und der erste Track auf dem 5. Studioalbum Spectres. Der Text ist eine augenzwinkernde Hommage an das beliebte Filmmonster gleichen Namens. Als Reaktion auf das Fehlen des Songs auf dem Godzilla-Soundtrack von 1998 schufen die Blue Oyster Cult-Mitglieder Eric Bloom und Buck Dahmer ihre eigene Parodie namens Nozilla, die nur von Radiosendern veröffentlicht wurde. Im Jahr 2019 wurde ein Cover des Songs, gesungen von Serge Tankian, im Abspann von Godzilla King of the Monsters gespielt, was die erste Verwendung des Songs in einem Godzilla-Film darstellt. Blue Oyster Cult mit Godzilla.

Kommen wir nun zu Hawkwind, die kultige britische Rockband, die für ihre Fusion aus Psychedelic und Space Rock bekannt ist, veröffentlichte 1976 auf ihrem Album Astounding Sounds, Amazing Music den hypnotisierenden Song Hassan e Saba. Dieser fesselnde Track hat Fans und Musikbegeisterte gleichermaßen fasziniert und sie über seine rätselhafte Bedeutung nachdenken lassen. Mit seinen eindringlich schönen Texten und fesselnden Melodien nimmt Hassan e Saba die Zuhörer mit auf eine mystische Reise und taucht in Themen wie Spiritualität, Liebe und die Reiche des Unbekannten ein.

Ananda Shankar war ein indischer Musiker, Sänger und Komponist. Er war um drei Ecken mit dem berühmten Sitar-Spieler Ravi Shankar verwandt. In den späten 1960er Jahren reiste Shankar nach Los Angeles, wo er mit vielen zeitgenössischen Musikern spielte, darunter Jimi Hendrix. Dort wurde er bei Reprise Records unter Vertrag genommen und veröffentlichte 1970 sein erstes Album Ananda Shankar mit original indischem klassischem Material neben Sitar-basierten Coverversionen beliebter Hits wie Jumping Jack Flash von den Rolling Stones und Light My Fire von den Doors. Das Album ist in dem Buch 1001 Albums You Must Have Before You Die enthalten. Ananda Shankar mit Jumping Jack Flash.

Wow, ich liebe den Klang einer Sita. Da habe ich auch noch einen Song für ein lustiges Zwischenspiel. Der Love Guru ist eine US-amerikanische Filmkomödie mit Elementen einer Groteske aus dem Jahre 2008. Es ist ein typischer Mike Myers Film à la Wayne's World. Der Film wurde von der Kritik größtenteils verrissen. Mike Myers sagte in einem Interview für MTV, er habe die Vorbereitungen der Produktion dieses Films begonnen, nachdem er vom Tod von George Harrison erfahren habe. Am gleichen Tag habe er einen Fanbrief Harrisons bekommen, den letzten, den der Musiker je geschrieben habe. Dies habe ihn bewogen, einen Film über spirituelle Themen zu drehen. Aus dem Soundtrack Mike Myers mit einem tollen Cover von The Joker von der Steve Miller Band.

Das Lied über das schwarze Pferd und den Kirschbaum ist ein Song der schottischen Sängerin und Songwriterin Kite Tunstall aus ihrem Debütalbum Eye to the Telescope aus dem Jahre 2004. Es ist einer von vielen Songs, die den Bo Diddley Beat aus dem gleichnamigen Song von 1955 wiederverwenden. Kite Tunstall sagt über dieses Lied: Black Horse and the Cherry Tree ist inspiriert von altem Blues, Nashville-Psycho-Hinterwäldlern und verschwommenen Erinnerungen. Er erzählt die Geschichte davon, wie man sich auf seinem Weg verloren hat und eine Wahl getroffen werden muss. Es geht um das Glücksspiel, das Schicksal auf sein Herz zu hören und die Kraft zu haben, gegen die Dunkelheit zu kämpfen, die immer bereit ist, dich mitzureißen.

Der nächste Song, den ich für euch spielen möchte, ist Waiting for a Train, ein Lied der australischen Musikgruppe Flash and the Pan. Es stammt von ihrem 1982er Album Headlines und war ihre erfolgreichste Single, die 1983 Platz 7 der britischen Singlecharts erreichte. In ihrer australischen Heimat erreichte der Track Platz 66 im Kent Music Report.

Israelites ist ein Song von Desmond Dekker und Leslie Kong, der ein Riesenhit wurde und 1969 in zahlreichen Ländern die Spitze der Charts erreichte. Der in jamaikanischem Patois gesungene Text des Liedes wurde zum Zeitpunkt seiner Veröffentlichung von vielen britischen und amerikanischen Zuhörern nicht ohne weiteres verstanden. Trotzdem war die Single die erste UK Reggae Nummer 1 und eine der ersten, die die US Top 10 erreichte, mit immerhin Platz 9. Es verband die Rastafari-Religion mit den Anliegen der groben Jungs und das zu schaffen, was Allmusic als zeitloses Meisterwerk, das keine Grenzen kannte, beschrieb. Yeah.

1968 hatten die Equals einen Nummer 1 Hit mit Baby Come Back. Für die Gitarre und den Background-Gesang sorgte seinerzeit Eddie Grant aus British Guyana. Zu seiner anschließenden Solokarriere gehörten der Song I Don't Wanna Dance von 1982 sowie die Platin-Single Electric Avenue von 1983, die sein größter internationaler Hit ist. Für den Song erhielt er eine Grammy-Nominierung.

Der Song Super Perforator ist eine humorvolle Darstellung des Wilden Westens und der Cowboy-Kultur. Die Waffe Super Perforator wird als ultimative Lösung für alle Probleme dargestellt. Der Song enthält humorvolle und sarkastische Werbung für den Gebrauch der Waffe. Es gibt Anspielungen auf die Todesstrafe und die Verwendung von Leichen als Dünger. Trotz der düsteren Thematik ist der Song humorvoll und sarkastisch, passend zur Komödie Der Schuh des Manitou.

0: Paper Perforator.
1: Cheers!
2: Die heutige Preisfrage an euch ist, wer ist der Mannheimer Stefan Hantl? Wer bitte, werdet ihr euch fragen? Stefan Hantl? Stefan Hantl ist ein deutscher Musiker, Musikproduzent und DJ, der unter dem Künstlernamen Chantel bekannt ist. Mit den 2003 und 2005 auf seinem Label Essay Recordings veröffentlichten Bukowina Club Compilations, die eine Auswahl moderner, interpretierter osteuropäischer Tanzmusik enthalten, gehört er zu den international populärsten Vertretern des Balkanpop. Also stellen wir den Tisch zur Seite und tanzen in der Disco Partisani.

Fanfare Ciocalia, von rumänisch Ciocali, deutsch die Lerche, ist eine 12-köpfige Balkan-Brassband aus dem Roma-Dorf Zece Prajini im Nordosten Rumäniens. Die Band hat ihre Wurzeln in der rumänischen Folklore der Sirba und Hora. Alle Mitglieder der Band sind Roma. Der musikalische Stil der Band ist zwar hauptsächlich von der traditionellen Volkstanzmusik Rumäniens und der Roma geprägt, nahm aber auch türkische, bulgarische, serbische und mazedonische Elemente auf. Die Gruppe verarbeitet außerdem Melodien aus der internationalen Popmusik und aus Hollywood wie Bollywood. Die Musik der Band zeichnet sich durch Geschwindigkeit und Dynamik, komplexe Rhythmen und temporeiche Soli von Klarinette, Saxophon und Trompete aus.

Redbone war eine 1968 in Los Angeles von Musikern indianischer Abstammung gegründete Rockband, die vor allem während der ersten Hälfte der 1970er Jahre international erfolgreich war. Aus der dritten LP Message from a Drum von 1971 stammt der Titel The Witch Queen of New Orleans, in dem die Voodoo-Priesterin Marie Laveau besungen wird. Der Song entwickelte sich Ende 1971 zum weltweiten Hitparadenerfolg und erreichte Platz 2 im Vereinigten Königreich, Platz 13 in Deutschland und in den Billboard Hot 100 Rang 21.

Die Greg Keen Band war eine US-amerikanische Band, die von Frontmann Greg Keen und Bassist Steve Wright gegründet wurde. Zu ihren erfolgreichsten Singles gehören The Breakup Song und Jeopardy. Eine Parodie des Songs mit dem Titel I Lost on Jeopardy wurde von Weird Al Yankovic auf seinem 1984er Album Weird Al Yankovic in 3D veröffentlicht. Keen hatte einen Cameo-Auftritt im Musikvideo des Songs, in dem er das Auto fährt, in das Yankovic geworfen wird, nachdem er aus der Jeopardy-Spielshow rausgeschleudert wurde. Und damit parodiert er das Ende seines eigenen Videos. Gold ist ein Lied, das 1979 von John Stewart geschrieben und aufgenommen wurde. Stewart schrieb den Song einige Zeit, nachdem er die Folkgruppe Kingston Trio verlassen hatte. Der Song stammt vom Album Bombs Away Dream Babies, an dem Stevie Nicks und Lindsey Buckingham von Fleetwood Mac mitgewirkt haben. Der Song wirft einen unbeschwerten, aber zynischen Blick auf die Plattenindustrie in Los Angeles.

Aus Japan kam die Flower Traveling Band, die Ende der 1960er Jahre gegründet wurde. Sie veröffentlichte von 1970 bis 1973 4 Alben und nach langer Pause 2008 ein letztes Album. Nach dem Tod des Sängers Joe Yamanaka 2011 löste sich die Band endgültig auf. Die Band ging 1970 nach Kanada und veröffentlichte ihr erstes Album Anywhere mit Coverversionen von Muddy Waters, The Animals, King Crimson und Black Sabbath.

Von Japan machen wir jetzt einen Sprung zu unseren Nachbarn nach Holland. Focus ist eine niederländische Progressivrockband. Ihre dominierenden Mitglieder waren der Organist und Flötist Thies van Leer, der Band weiterhin angehört, und der Gitarrist Jan Ackermann. Mit Pierre van der Linden, den Jan Ackermann von seiner früheren Gruppe Brainbox kannte, am Schlagzeug, und Cyril Havermans am E-Bass brachten das Album Moving Waves und die Hitsingle Hokus Pokus 1971 die internationale Anerkennung.

The Rise and Fall of Ziggy Stardust and the Spiders from Mars, oder kurz Ziggy Stardust, ist ein Konzeptalbum von David Bowie aus dem Jahre 1972. Das Album erzählt die Geschichte von Ziggy Stardust, dem Sinnbild eines sexuell freizügigen, von Drogenexzessen gezeichneten Rockstars, dessen Anliegen an die Menschheit die Verkündung der Botschaft von Liebe und Frieden letztlich an seinem ausschweifenden Lebensstil scheitert, der ihn mit den Fans entzweit und in einen persönlichen Abgrund führt. Parallelen zu Bowies Lebensstil in den eingehenden 1970er Jahren sowie zum Archetyp des verdammten Messias sind naheliegend. Bowie selbst gibt an, als Hauptinspiration von dem exzentrischen Rockmusiker Vince Taylor ausgegangen zu sein. Aha. Uh-huh.

Und wieder sind 2 Stunden Soul Musik um. Zum Schluss habe ich noch einen wunderschönen Titel zur Nacht für euch. Rare Bird war eine 1969 gegründete britische Progressiv-Rockband aus Birmingham. Die Ballade Sympathy erreichte im März 1970 Platz 24 der britischen Charts. Dieses Lied wurde 1970 von The Family Dog, 1971 von Dalia Lavi, 1992 von Marillion und als Not Enough Love 2001 von Faithless gecovert. Danke fürs Zuhören, bis zum nächsten Mal bei Solar Music, nur auf Radio Haspe. Dann Ausgabe Nummer 16 im Dezember, nur hier bei Radio Haspe. Wir hören uns.

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Hallo ihr da draußen. Willkommen bei der ersten Folge meiner neuen Sendereihe Label Night. Hier nur bei Radio Haspel. Am Mikrofon euer Solo Music Man Andy. Hier werde ich kleinere oder kultige Plattenlabel und ihre Bands vorstellen. Den Anfang macht das unabhängige Label Tonzonen Records, das 2012 in Krefeld gegründet wurde. Sie waren die ersten, die von meiner Idee zu dieser Sendereihe angetan waren und mich mit Rat und Tat unterstützt haben. Danke, Dirk. Das Ziel des Labels ist es, stilsichere und prägnante Musik jenseits des Mainstreams zu veröffentlichen. Begonnen habe ich mit der Psychedelic-Rockband Smokemaster aus Köln. Ihre Musik ist tanzbar, intuitiv und voll mit intensiven Momenten. Der Sound vereint dabei verschiedene Stile aus dem Spektrum des Psychedelic-Rock. Ihre Bandbreite reicht vom sphärischen getragenen Parts à la Pink Floyd bis hin zu ausartenden Jams, wie man sie von Live-Auftritten von The Doors oder heutzutage Color Haze kennt. Ich habe diese tolle Band mehrfach live erleben dürfen. Anschauen lohnt sich sehr. Die Silver Ships fliegen durch das gesamte Universum psychedelischer Rockmusik. Das Hamburger Trio synthetisiert kantigen Desert Rock der frühen Nullerjahre mit sphärischen 60er Space Rock, 70er Hard Rock und 90er Stoner Rock. Dabei entsteht ein mal bunter, mal düsterer Trip irgendwo zwischen Queens of the Stone Age und Pink Floyd. Mit ebenso viel Liebe für sanfte Melodien wie für rauschenden Fuzz. Ready for take off.

The Space Lords wurden im Frühjahr 2008 gegründet. Im Sommer 2015 wurden die Space Lords Mitglied der Tonzonen Records Labelfamilie. Mit einer eleganten Kombination aus spacigen Melodien und kraftvollen Riffs haben sie ihren einzigartigen Sound geschaffen. Eine intensive psychedelische Reise und magische Entdeckungsreise in kosmische Dimensionen. Da die Ideen bei ersten Jams so schnell kamen und das Gefühl vom ersten Moment an da war, war klar, auch wenn jeder von ihnen seinen ganz persönlichen Stil und Hintergrund hatte, hatten sie einen gemeinsamen Nenner in der Musik gefunden. Markus, der seit 1991 nach Westafrika reist, um traditionelle Rhythmen zu studieren, sich aber seit über 25 Jahren auch für psychedelische Musik interessiert. Matthias, der seit den 70er Jahren von seinen Reisen nach Indien beeinflusst wurde und seit mehr als 3 Jahrzehnten Gitarre spielt. Und Klaus, der 1978 in Russland zunächst als Schlagzeuger begann, dann aber bald zu seinem Lieblingsinstrument wechselte, der Gitarre. Hören wir The Space Lords mit Synapse.

Die Band Great Rift steht für Heavy Psychedelic Rock, inspiriert vom schweren Blues, Hard und Psychedelic Rock der 70er Jahre bis hin zu den Anfängen des Stoner Rock in den 90er Jahren des letzten Jahrhunderts. Beseelt mit leidenschaftlich markanter Gesangsstimme erzählen ihre Texte stimmgewaltig vom Universum, ihrer Inspirationsquelle mit dessen Möglichkeiten, sagenhaften Fantasien und unerwarteten Reisen. Treibende Beats, Heavy Riffs und einprägsame Hooks verschmelzen live zu einer mitreißenden musikalischen Supernova. Nach der Bandgründung 2016 veröffentlichen sie 2017 ihre EP Voodoo Woodland. Im Juni 2018 folgte das erste Album namens Festa. Great Rift mit Into the Bright Line.

Die Frankfurter Instrumentalband Glasgow Coma Scale, benannt nach einer in der Medizin verwendeten Skala für Bewusstseinsstörungen, wird ihrer Hauptausrichtung nach in den Medien als Post-Rock-Band geführt. Die Band besitzt die faszinierende Fähigkeit, innerhalb eines Stückes die Klangfarbe fast unmerklich und doch nachhaltig zu wechseln. Wenn aus einem mystischen Elektronikschnipsel ein Song startet, klingt das stark nach Ambient. Doch durch gefühlvollen Umgang mit Intensität, Spannungsaufbau und Druck entwickelt sich daraus schnell ein hochenergetischer Track. Stets machtvoll und kraftvoll, mitreißend und ekstatisch. Glasgow Coma Scale mit Southern Crosses.

Rubber Tea wurde 2017 von 5 jungen Musikern in Bremen gegründet. Inspiriert von Art Rock, Progressive Rock und Jazz, trotzen ihre Kompositionen dem musikalischen Status quo. Die Songs von Rubber Tea erzählen farbenfrohe musikalische Geschichten, die durch komplexe Soundscapes, vertrackte Rhythmen, epische Soli und betörenden Sang entstehen. Die Liebe zum Detail lässt den Hörer in die weite Welt seiner eigenen Fantasie entkommen. 3 Jahre nach ihrem hochgelobten Debüt Infusion veröffentlicht die Bremer Artrockband Rubber Tea nun ihr 2. Studioalbum und es ist eine ziemliche Ansage. Das Konzeptalbum From a Fading World erzählt die bewegende Geschichte der Protagonistin Emily, die von einem bösartigen Sandsturm heimgesucht wird. Um ihre Mitmenschen vor der nahenden Gefahr zu warnen, begibt sie sich mit ihrem kleinen Flugzeug auf eine heldenhafte Mission. Rubber Tea mit Day of Wrath.

Es gibt musikalische Stile, die befördern einen direkt einmal 50 Jahre zurück. Zurück in die End-60er, Anfang 70er Jahre, wo Psychedelik-Klänge sehr präsent waren. Und genau diesen Stil spielt das 2015 gegründete und aus Nürnberg stammende Trio von The Shadow Lizards. Der bandeigene Sound wird sowohl von Fans als auch der internationalen Presse gerne als eine Mischung aus Steppenwolf, Deep Purple und The Doors mit ganz viel Eigenständigkeit beschrieben. The Shadow Lizards ist alles andere als eine Kopie von Rockgrößen. The Shadow Lizards bieten zur Zeitreise, frei nach Neil Youngs Textzeile »Rock'n'Roll will never die«.

Psychedelischer Bluesrock trifft auf Soul. Sound of Smoke steht für einen magischen Mix aus harten und sinnlichen Klängen, der durch die intensive Live-Show geheimnisvoll und berauschend wirkt und pure Freude hinterlässt. Lass dich von dieser Energie auf eine weite Reise durch traumhaft verzauberte und im nächsten Moment wilde und stürmische Klanglandschaften mitnehmen und genieße den Sound von

von The Sound of Smoke. Sound of Smoke ist eine vierköpfige Band aus Freiburg und spielt seit 2016 eine Mischung aus Stoner, Psychedelic und Bluesrock. Isabelle, die Sängerin, verleiht der Band durch ihre warme, soulige Stimme den markanten, individuellen Sound of Smoke.

Was die noch junge, aber so herrlich retro-psychedelisch klingende Band aus Erfurt und Chemnitz hier abliefert, wird wohl all diejenigen, die von den psychedelischen Musikspielereien ihrer ehemaligen Helden, egal ob nun UFO, Hawkwind und Black Sabbath oder eben auch Zeppelin, Floyd oder Heap, nicht genug bekommen können. Garantiert in einem Musikfreudentraumel versetzen und noch einmal darüber nachdenken lassen, wo man eigentlich seinen letzten Joint versteckt hatte. Selten klang Fuzzrock derart abwechslungsreich und experimentierfreudig. Seit einiger Zeit brauen Iguana ihr eigenes Süppchen, rangieren immer schön am Mainstream und Stereotypen feinfühlig vorbei, releasen in stoischer Gelassenheit hin und wieder kleine Perlen des Genres und spielen sich mit allerhand namhaften Acts auf Gigs, Touren und Festivals quer durch Europa. Einfach nur, weil es Spaß macht. Irre. Zum kleinen Geheimtipp im Heavy-Psych-Zirkus hat es damit jedenfalls gereicht. Auch irre. Iguana mit Hear the Kid Out.

Der neue Planet ist eine 2016 gegründete Instrumentalrockband aus Köln, die in ihrem Sound verschiedenste Elemente vereint. Dabei nimmt sie den Zuhörer mit auf eine Reise an vage, bekannte, letztendlich aber neue Orte. Stoner, Post- und Prog-Rock-Elemente finden sich im Sound dieser Band gleichermaßen wieder und doch werden die Bestandteile zu frischen und eigenständigen Kompositionen zusammengefügt. Bereits im Gründungsjahr veröffentlichte die Band in Eigenregie eine selbstbetitelte EP, gefolgt vom 2018er Debütalbum Magrathea erwacht. Auf diesen Veröffentlichungen zeigt sich der Facettenreichtum der Band, indem sie harte und sanfte, eingängig, melodische und progressiv komplexe Passagen miteinander verflechtet. Hören wir Der neue Planet mit We'll always try to make you smile.

Die 2015 gegründete Band Crimson Oak hat sich seit ihren frühen Tagen dem bluesbasierten Heavy Rock verschrieben. Das Quintett ehrt den frühen Hard Rock und Proto Metal und lebt den noch immer frischen Geist der 90er Stoner Rock Bewegung, ohne dabei die deutschen Krautrock-Wurzeln verleugnen zu wollen. Im Januar 2019 begann die Formation die Aufnahmen im bandeigenen Studio zu ihrem ersten Album. Nach einem ausgiebigen Produktionsprozess wurde der mit Crimson Oak selbst betitelte Langspieler im März 2020 veröffentlicht und von der internationalen Heavy-Rock-Szene fernab des Mainstreams gefeiert, sodass die LP-Auflage recht schnell nahezu ausverkauft war. Crimson Oak mit Fulda Gap.

Das Leipziger Trio Acid Rooster verarbeitet auf dem zweiten regulären Album die schlimmen Erfahrungen aus der Corona-Zeit. Der Albumtitel Flowers and Dead Souls soll die widersprüchlichen Empfindungen wiedergeben, was diese Zeit betrifft. Einerseits verbindet die Band damit die Krankheit und die Hoffnungslosigkeit einer Isolation, andererseits überwiegt derzeit die Freude darüber, diese Zeit irgendwie überlebt zu haben. Mit einem Sound, der den Geist der deutschen Krautrock-Pioniere heraufbeschwört, pendeln die Instrumentalstücke auf ihren teilweise geschriebenen und improvisierten Alben oft zwischen langsamen, abgespaceden Jams und bewusstseinsverändernden Höhepunkten, die ihnen einen hervorragenden Ruf für ihre fesselnden Live-Shows eingebracht haben. Acid Rooster ist jetzt on the run.

Gemeinsam von West nach Ost zog es Kamala in die aufstrebende Musik- und Kunstszene von Leipzig, in der sie ihr kreatives Versteck fanden. Nach 2 Jahren, in denen sie sich die Stadt und einen charakteristischen Stil zu eigen gemacht haben, veröffentlichten sie ihr Debütalbum Radial Perception. Nur 1 Jahr später folgte die 2. LP, Your Sugar. Beim Reinhören merkt man schnell, dass sie ihren Stil aus Psychrock, Jazz und Krautrock auf wunderbare Weise verinnerlicht haben. Tanzen wir mit Kamala den Limbo.

Im Stil des Psychedelic Rock vereinen die Bloodflowers träumerisch eingängige Melodien mit sphärischen Gitarrenriffs und experimentellen, kreischenden Klängen zu einem eigenen Klangkosmos. Spiritualität und die Liebe zu den Dingen und Menschen sind für die indonesische Sängerin und Gitarristin Nadia Wardi wesentliche Bestandteile ihrer Musik. Gemeinsam entführt uns die Band in eine Welt voller Licht, Schatten und Träumen. Im Jahr 23 veröffentlichten die Bloodflowers ihr erstes Album Nebula in Eigenregie und wurden daraufhin für den Pop-NRW-Preis 2023 als beste Newcomer-Band nominiert. Hören wir den Titeltrack Nebula.

Anfang 2018 treffen sich die Sängerin Inga Nelke und die beiden Gitarristen Thorsten Dohle und Felix Will auf einer Session in einem Kölner Proberaum. Dort kreieren sie, begleitet von einer Drum Machine, eher zufällig einen Sound, der irgendwo zwischen dem britischen Indie-Rock-Stil Shoegaze, kurz bei Kraut und Psychedelic-Rock andockt und dann den Spirit der Punk- und New-Wave-Ära atmet. Die Chemie stimmt, das Fieber packt die drei. Sie fangen an, Songs zu schreiben, proben in jeder freien Minute und nennen sich von nun an Gong Wah. Ihren Sound nennen sie Fuzzwave. Von Gong Wah habe ich den Titel Baby Won't You Come Along ausgesucht. Viel Spaß damit!

In der Band The Sun or the Moon aus dem Rhein-Main-Gebiet haben sich im Spätsommer 2019 vier experimentierfreudige und kreative Musiker zusammengefunden, um ihre von Bands wie Can, Kraftwerk, frühen Pink Floyd und Radiohead inspirierten Soundvorstellungen zu verwirklichen. Das Quartett hat bereits zwei digitale Singles auf den gängigen Streaming-Portalen veröffentlicht und arbeitet zurzeit intensiv an der Fertigstellung ihres Debütalbums. Ihre Musik bezeichnen die vier Musiker als psychedelische Space Lounge Music. The Sun or the Moon entwickeln hypnotische und gleichvoll tanzbare Tracks mit Einflüssen aus Krautrock, Psychedelic und Space Rock. The Sun or the Moon mit Surfing Around Saturn.

Handgemachte Rockmusik tendiert dazu, immer mehr vom Gleichen zu produzieren. Anstatt also die 70er Jahre wieder auferstehen zu lassen oder die kurze Hochphase des Grunge zu kopieren, formt das Marburger Trio Ape Wards den Zeitstrahl zu einer Brezel und lassen das Beste einfach gleichzeitig stattfinden. Fette Riffs und eingängige Melodien werden zusammengehalten von treibenden Rhythmen, alles unverstellt und aus rohem Willen. Das ist Ape Wards, Stoner Blues Rock, wie es kein anderer spielt. Hier mit Sweet Lorraine.

Seit 2016 gibt es nun die Kölner Band Norwig. Dabei hat die Band einen Stil entwickelt, der sich durch eine eigenwillige Mischung aus Art und Postrock auszeichnet. Nach dem Self-Release des ersten Albums Norwig im Jahr 2018, mit der sie sich in der Szene nachhaltig Gehör verschaffen konnten, folgte noch im selben Jahr die Veröffentlichung der Vinyl beim Label Tonzonen. In ihrer bisherigen Bandgeschichte können Norwig auf bereits 3 Albumveröffentlichungen und über 60 Konzerte und Festival-Performances zurückblicken. Norwig mit Shish Haldin.

Weckt der Name zunächst vielleicht Assoziationen zu einem Rastafari-Act, entpuppt sich die Musik auf To Surf the Dune doch eher als psychedelischer Hippie-Rock, dem eine Menge Erdgeruch anhaftet. 2015 gegründet, gelang es der Band Ruler Man, schnell lokale Erfolge zu feiern. Mit der EP Ruler Man veröffentlichte die Band zum ersten Mal eine konzeptionelle EP, die ihre Zuhörer auf eine Reise durch Wald, Wüste, Sumpf und den eigenen Geist entführt. Ruler Man entwickelt stetig den eigenen Sound weiter und veröffentlicht 2023 das erste Studioalbum. Ruler Man mit 39.

betreten wir ein Land der musikalischen Gestaltwandler. Eine riesige Einöde des Geistes und der Seele. Der Soundtrack ist psychedelisch, düster, melancholisch, psychotisch kraftvoll und doch sanft zugleich. Willkommen im No Man's Valley. No Man's Valley ist eine fünfköpfige Band aus dem Süden der Niederlande, die seit über 5 Jahren zusammen jammt. Mit getragenem Rhythmus eröffnet The Man Who Would Be King die Scheibe Time Travel von 2016 und lässt uns an Sträflingsgesänge im alten Süden der USA denken. No Man's Valley setzen ihren Anker im Blues mit düsterem Unterton. Das anschließende Kill the Bees hält die Stimmung mit gedämpftem Gesang, Hammond-Orgel und schmachtender Gitarre aufrecht. Hören wir jetzt den Titel Kill the Bees.

The Black Cat's Eye, das sind gleißende Fuzz-, Bass- und Drum-Riffs, ineinander verwobene Akkordpickings und im Blues verwurzelte Leadgitarren, mal schreiend, singend oder rau. Und über allem schweben hymnische Instrumental- und Gesangsmelodien. Mit ihrem Musikstil knüpft die Band, die 2018 in Frankfurt am Main gegründet wurde, direkt an die 60er und 70er Jahre an, die große Ära des Psychedelic Rock. Die Black Cat Eyes mit Lost, Lost, Lost, Lost, Lost, Lost, Lost, Lost. Insgesamt achtmal Lost.

Anfang 2020 begannen Michael Haumer, Gitarre und Vocals, und Florian Mier, ebenfalls Gitarre und Vocals, in einem Wohnzimmer im 17. Wiener Bezirk über Blues- und Rockideen zu jammen. Nur wenige Monate später wurde die heimproduzierte EP Stranger veröffentlicht und in Folge die Formation um Daniel Bettliner am Bass und Andreas Mittermüllner am Schlagzeug erweitert und Samsara Joyride war geboren. Von Beginn an stand für die vier Wiener eine Fusion des klassischen Rocksounds der 70er und 90er Jahre im Mittelpunkt. Dabei bewegt sich die Band frei zwischen Blues, Psych und Stoner Rock. Hören wir Shadow of a Man von Samsara's Joyride.

Sporadisch veranstaltet das Label Tonzonen eine Label Night, bei der sie Bands aus ihrem Repertoire live präsentiert. Ein Besuch lohnt sich. Den Abschluss dieser Sendung macht die Drei-Mann-Kombo Schubmodul aus Bochum. Seit dem Release ihres Debütalbums Modul 1 im März 2022 konnten sie in der Szene an Popularität gewinnen und im darauffolgenden Sommer durch energiegeladene Shows überzeugen. Schubmodul verschmilzt die Welten zwischen knackigem, progressivem Rock und traditionellem Stoner, der drosselfrei zum Kopfschwingen anregt. Hören wir zum Schluss Schubmodul mit Andromeda. Danke fürs Zuhören, ich hoffe, es hat Spaß gemacht und ihr habt neue Bands kennengelernt. Es würde mich sehr freuen, wenn ihr wieder einschaltet bei der zweiten Ausgabe von unserer Label Night. Dann mit dem Label Clostridium aus Bochum. Nur bei Radio Haspe. Wir hören uns.

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1: Hallöche, liebe Hörerschaft von Radio Haspel, die auf die Ohren 11, die 11 steht an. Und sozusagen, was ist 4 Packen weniger einpacken? 3 Packen. Und das erste Dreierpack unserer Sondertrilogie für gutes Hören beginnt mit Dimmen und Father of Time. 10, Die for Me hätte man eigentlich bei der 10. Ausgabe reinnehmen sollen. Aber egal, aus Deutschland habe ich noch zu liefern die Halloween mit Metal Invaders. Viel Spaß dabei, der Yoshi, Radio Haspel.

Zwischendurch mal wieder eine Quizfrage hier auf Radio Hospel. Was ist der Unterschied zwischen auf die Ohren und einer Waldfee? Bei auf die Ohren gibt's immer einen Dreierpack, also drei verschiedene Titel. Die Waldfeen heißen alle Holla. Egal, wir machen weiter. Wir haben jetzt hier die Demon's Eye mit Evil Comes the Way You Reap aus dem Jahre 1970. I'll Keep on Trying. Und dazu die Scorpions mit Entrance. Ja, Holla, die Waldfee, sag ich da mal.

Und noch haben wir Zeit für ein tolles Dreierpack, danach kommt noch ein Zweier zum Abschluss. Aber wir schnüren noch mal die drei, und zwar bleiben wir in Deutschland mit der Band Victorine, Feel the Fire. Dann jetzt ab über den Kanal zu Rob Halford und Live in Black. Und der Iron Maiden Shouter von einer seiner Soloalben, Bruce Dickinson mit Road to Hell. Und dann kommen wir gleich auch schon in die Finalrunde. Viel Spaß damit!

Zum Schluss haben wir noch ein Zweierpäckchen oder ein Pack, wie man auch immer will. Sozusagen ein Duo für Infernale zum Schluss. Wir beginnen noch einmal mit Your Heap und Into the Wild. Und am Schluss unsere niederländischen Freunde Golden Earring mit Instant Poetry. Dann haben wir die 11 geschafft und ich hoffe, es hat euch Spaß gemacht, dass wir auch die nächsten Sendungen, die 12 und so weiter und so fort, hier bei Radio Haschfisch spielen können und ihr wieder dabei seid. Vielen Dank fürs Zuhören. Bis demnächst. Euer Yoshi.

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3: Tüdelü, ihr Metal-Fans da draußen. Ein weiteres Glück auf meinerseits. Willkommen hier zur härteren Abfahrt Numero Quattro. Sie hören IG Schwermetall auf Radio Haspe. Am Mikrofon wie immer euer Prince of Darkness. Viel Spaß! Heute gehen wir so ein bisschen in die Richtung, wohin die Reise eigentlich bei IG Schwermetall gehen soll. Schnallt euch also an, es wird hart, härter. Es wird schnell, schneller. Es wird kurzum aggressiv und noch aggressiver. 2015 stand ein Festival auf dem Programm, das ursprünglich am Nürburgring stattfinden sollte. Rock, grüne Hölle. Rock am Ring wurde wegen Differenzen in diesem Jahr nach, ich glaube es war Mönchengladbach, verlegt. Bis hierhin kein Interesse meinerseits. Trotz des bombastischen Line-Ups mit Bands wie Faith No More, Within Temptation, Judas Priest, Kiss und vielen mehr. Aber aufgrund der gerade mal 8000 verkauften Tickets entschied man sich kurzerhand, das Festival in den Ruhrpott zu verlegen. Genauer gesagt, auf Schalke, Glück auf in die Felddienstarena. Jetzt hatten sie mich. Denn ebenfalls mit am Start, niemand Geringeres als Metallica. In üblicher Manier kam man etwa, ja, eine Viertelstunde zu spät auf die Bühne mit den Worten:

gleich zu Anfang also so ein Haareöffner, geht es hier direkt wild weiter. Die australischen Hardrocker um Schuljungen und Gitarristen Angus Young haben so manchen Hit hervorgebracht. Sie formten ganze Jahrzehnte lang eine immer größer werdende Fangemeinde, die fast schon als Sekte bezeichnet werden könnte, meiner Meinung nach. Einer meiner Favoriten der Band, immer wieder, Whole Lotta Rising.

Wisst ihr noch, meine vier Lieblingsbands? Aufmerksame Zuhörer der vorherigen Sendungen wissen noch, dass die Band um den wahren Prince of Darkness mein Herz immer höher schlagen lässt. Die Rede ist natürlich von Black Sabbath. Mit dem Album Volume 4 schrieben sie großartige Musikgeschichte. Supernaut hingegen ist ein unsterblicher Meilenstein im Heavy Metal. Viel Spaß mit Black Sabbath Supernaut.

Ende der 90er, Anfang der 2000er machte sich ein neues Musikgenre breit. Die einen lieben es, die anderen hassen es. Ich gehöre zu Team Ersteres. So viele gute Bands, die das Genre New Metal hervorgebracht hat. Eine Legende davon sind Korn. Jonathan Davises Gesang und Reginald Arvizus Bassspiel sind einfach unverkennbar. Die Beatbox-Einlagen auf manchen Songs einfach herrlich. Hier sind Korn mit Freak on a Leash.

Aufgepasst an alle Hardcore-Fans, es wird härter. Oder wie Frontman Alex Arian sagen würde, whoa, whoa. Auf unzähligen Festivals im Nachmittagprogramm live gesehen, stiegen sie für mich zu einer richtigen Hardcore-Legende auf. 4 grandiose Studioalben kann die Band seit Gründung 2011 vorweisen. Viel hören wird man in Zukunft aber leider nicht mehr, da die Band sich am 23. Juli 2020 auflöste, um sich anderen Projekten zu widmen. Hier also Obey the Brave mit Full Circle.

Wir reisen wie in Song 2 von ACDC schon wieder nach Australien und bleiben im Hardcore-Bereich. Was kommt nämlich dabei heraus, wenn ein paar Surferboys ins Studio gehen? Richtig, gute Musik. Ist man im Hardcore-Bereich doch eher am Schreien, Grunzen oder Kreischen, so trägt der Song Band of Brothers doch eine eher zum Mitsingen geprägte Hook. Ein zeitloser Klassiker aus dem Hardcore-Bereich. 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

Hallo, ich bin es mal wieder, euer Ranjit. Prince of Darkness hat gerade seine dollen 5 Minuten. Deswegen muss ich ansagen, dieser Song. Aber alter Schwede, ich bin nicht verantwortlich für das, was jetzt kommt. Ich glaube, ich muss auf die Toilette und ich bin raus.

Was zur Hölle war das? Habt ihr auch eben dieses Gegrunze gehört? Wie kam das bitte in meine Playlist? Und wo ist Ranjit überhaupt? Gerade war der doch noch da. Hä? Okay. Keine Ahnung, was da abging. Ich bin unschuldig. Ehrlich, ich habe damit nichts zu tun. Nun ja, für das nächste Stück bin ich dann wohl doch wieder verantwortlich. Gekreische, Geschrebbel, Geballer, aggressiv, laut, brutal, kurz Deathcore. Lorna Shore aus New Jersey spielen dieses Genre so perfekt, dass es einem die Nackenhaare hochstellt, wenn man es zum ersten Mal hört. Ich kann für nichts garantieren, was gleich passieren wird. Metal-Fans, vereinigt euch und losgebangt! Ich will die Haare fliegen sehen!

Alter! Puh, hui! Okay, okay, wartet, wartet. Bitte nicht abschalten, nicht abschalten. Zumindestens wisst ihr jetzt, was ich auch so in meiner Freizeit höre. Die letzten 4 Songs werden aber wieder sanfter und klassischer. Versprochen. Also, nicht abschalten wie bei Löwenzahn, sondern dranbleiben. Hier bei IG Schwermetall exklusiv auf Radio Haspe. Legendenstatus haben sie alle mal. Nicht zuletzt, weil der Bassist Fleer ganz gerne mal komplett nagelig auf der Bühne steht. Californication, Ready Made, Tell Me Baby, Stadium Arcadium, Scar Tissue, Other Side und viele, viele Klassiker mehr haben die Red Hot Chili Peppers hervorgebracht. Ein weiterer

Tja, was soll ich sagen? Linkin Park gehört halt immer und überall in mein Repertoire. Gerade die ersten Sachen der New Metaller lassen mich einfach nicht los. Ein weiteres, härteres Stück der ersten Stunde, By Myself.

Dass sie Musikgeschichte geschrieben haben, ist klar. Dass sie zu Legenden wurden, ist auch jedem klar. Dass Ian Gillan einer der besten Sänger der Welt ist, dürfte auch allen klar sein. Aber wusstet ihr auch, dass mit Highway Star sowas wie einer der ersten Speed-Metal-Songs rauskam? Laut Ritchie Blackmore entstand das Lied am 13. September 1971 in einem Tourneebus auf der Fahrt nach Portsmouth, als ein anwesender Journalist ihn fragte, wie er seine Lieder arrangiere. Daraufhin spielte ihm Blackmore auf seiner Akustikgitarre ein soeben improvisiertes Riff vor, während Ian Gillan den Song mit Gesang ausstattete. Das Lied wurde nach einigen Verfeinerungen noch am selben Abend in Portsmouth uraufgeführt.

Der 12. Song meiner heutigen musikalischen Reise bildet auch leider das Schlusslicht der heutigen IG Schwermetall-Sendung. Wir sagen hier im Ruhrpott auch, jetzt ist Schicht im Schacht. Hier auf Radio Haspe geht es nun gefühlvoll in den Abschluss. Am Mikrofon wie immer euer Prince of Darkness. Das Stück, um das es jetzt geht, ist ein Instrumentalstück. Es gibt nur die verzerrte Wiedergabe der gesprochenen Worte One of these days, I'm going to cut you into little pieces. Gesprochen von Schlagzeuger Nick Mason. Es ist einer der wenigen Stimmaufnahmen von Nick Mason auf einer Pink Floyd-Platte und die erste überhaupt veröffentlichte. Der Satz wurde durch einen Ringmodulator aufgenommen und anschließend verlangsamt. Nach Aussagen von Roger Waters war mit der Textzeile jemand in Stücke zu schneiden der englische Disc-Jockey Jimmy Young gemeint. Okay, in Stücke schneiden wollen wir hier niemanden. Ich distanziere mich von solchen Aussagen klipp und klar und genieße jetzt die Melodie von One of These Days von Pink Floyd. Ich bin raus und bis hoffentlich bald, wenn es wieder heißt, Haare öffnen und abschaken.

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1: Herzlich willkommen zu einer neuen Ausgabe von dem Ballot Book. Und ich freue mich, dass ich die Elke auch zum zweiten Mal dabei haben darf, dass wir im Wechsel hier unsere Songs vorstellen, mit denen wir euch ein bisschen so die Ohren verwöhnen möchten. So einen Ohrenschmaus. Ich beginne mal mit Uriah Heep und Crawford Line vom Album Different World. Das mit Sicherheit schwächste Album, aber dieser Song, der ist einfach nur spitzenmäßig.

Hallo, liebe Hörerinnen und Hörer von Radio Haspe. Auch ich begrüße euch herzlich zur neuen Ausgabe von Ballad Book. Und vielen Dank, lieber Yoshi, dass ich zum zweiten Mal mit dir abwechselnd Balladen präsentieren darf. Mit Uriah Heep ist ja schon ein guter Anfang gemacht. Da schaue ich gleich mal, welchen Song ich beim Durchsehen meines eigenen Ballad Books als erstes finde. Ah, da, bei Buchstabe Q wie Queen. Da habe ich Too Much Love Will Kill You vom Album Made in Heaven gefunden. Ich denke, der Song passt hierher.

Steve Ray Vaughan ist ein Ausnahmegitarrist aus Kanada. Leider hatte er Probleme mit dem Drogen und Alkohol und dann passierte noch ein fürchterlicher Unfall, der sein Leben viel zu früh beendete. In Erinnerung an einen großen Mann und einen tollen Musiker, ein Stück, das hier auch richtig reinpasst ins Ballad Book, auch von der Story alleine schon, das ist Steve Ray Vaughan mit The Sky Is Crying. Hier für euch und danach kommt die Elke mit einem neuen Song. Bin mal gespannt, was sie ausgesucht hat. The Sky

Kommen wir zu meinem nächsten Beitrag. Den habe ich bei Uwe Uriah Heep gefunden. Der Song handelt von Magie, Zauberkräften und der Suche nach Unbekannten und passt mit seiner mystischen Atmosphäre, so finde ich, ganz gut ins Balladbook 8. Es ist The Wizard vom Uriah Heep Album Demons and Wizards.

Wow, Elke, nach The Wizard von Urayeep ist es nicht so einfach, den passenden Song zu finden, um die Sendung angenehm fortzusetzen. Aber ich denke, mit The Who habe ich was gefunden. Behind Blue Eyes, ich finde es eigentlich schöner als die Coverversion, die Jahre später dann ganz groß in den Hitparaden kam. Hier kommt die Ballade von The Who, Behind Blue Eyes.

Stimmt, lieber Yoshi. Behind Blue Eyes von The Who ist besser als die meisten Coverversionen. Aber Coverversionen können auch gut gemacht sein. Zum Beispiel ist der Song Jealous Guy, den die Rockband Roxy Music in 1981 neu interpretiert und gecovert hat, für mich etwas besser als das Original von John Lennon aus 1971. Hören wir nun Roxy Music mit Jealous Guy.

0: Ja, Elke, das war jetzt ein bisschen Glamour-Rock, ne? Mit den Rocks-Music und dem Brian Ferry. Habe ich ja jetzt auch zu bieten. Zwar kein richtiger, echter Glamrock, aber zumindest haben die Komponisten dieses Songs unter anderem für Mad und Sweet Riesenhits geschrieben, Gene Chapman. Und sie haben die Band Smokey unter Vertrag genommen. Nebenbei, ach so, für Susie Quattro haben sie auch noch geschrieben. Und jetzt habe ich tatsächlich einen Song von Smokey, den ich bis heute noch toll finde, obwohl das ja eigentlich eine ziemlich kommerzielle Sache ist, aber ich mag ihn. Hier sind sie mit If You Think You Know How to Love Me. Kann ich bis heute immer noch so gerne hören.
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Schön, dass du den Song If You Think You Know How to Love Me ausgesucht hast, lieber Yoshi. Der Song hat mir immer schon sehr gut gefallen. Nun wollen wir aber mal sehen, ob ich in meiner Balladensammlung einen weiteren passenden Song für diese Sendung finde. Hier bei Buchstabe D wie Doro habe ich den Song Fall for Me Again gefunden. Und ich denke, der passt ganz gut.

Einer meiner größten Stars hier, musikalisch gesehen, ist der Fredman. Nicht so sehr die 60er Jahre, aber mit der Gründung der Earth Band, dieser Progressivrock-Band, hat er wirklich für Furore gesorgt. Eigene Songs geschrieben, unheimlich tolle Covers gemacht und aus seiner Feder

Oh ja, Manfred Mann's Earthband passt meiner Meinung nach sehr gut in diese Sendung. Ein Song, der, wie ich denke, auch sehr gut in Ballad Book 8 passt, ist Angels Fall First von der finnischen Symphonic Metal Band Nightwish. Hören wir Angels Fall First.

Wow, Finnland war angesagt bei der Elke. Gut ausgesucht, mache ich auch unheimlich gerne. Ja, der nächste Titel, den ich ausgesucht habe, ist von Sting. Also The Police-Fan war ich nie, aber ich muss sagen, Sting, der hat schon richtig ganz tolle Sachen gemacht. Und einer der schönsten Songs, die ich von ihm kenne und der auch zu den Ballad Books richtig gut reinpasst, ist Desert Rose. Hier vor euch bei der Ballad Book 8, der Yoshi hier am Mikro, danach wieder die Elke.

Wir sind immer noch in der Sendung Ballad Book 8 mit Yoshi und Elke. Und ich habe als nächstes Phil Collins und den Song Against All Odds mitgebracht. Der Song wurde vor allem durch den Soundtrack des 1984er Films Gegen jede Chance bekannt. Der Song war in den Charts recht erfolgreich und gilt als einer der bekanntesten und beliebtesten Songs von Phil Collins und ist übrigens auch im Film The Fall Guy aus 2024 zu hören. Phil Collins mit Against All Odds.

an einen Song von Phil Collins kann ich mich noch ganz gut erinnern. Ich glaube, das war doch zum Thema dieser Zugüberfall, wo sie den Postzug geknackt haben, die Engländer. Ja klar, und er hat den Buster gespielt. Und Against All Odds ist, meine ich, aus diesem Film auch. Aber egal, ein toller Song. Aber ich hoffe, ich kann dann nachliegen. Hier bei Ballet Book 8, hier bei Radio Haspe. Ihr kennt das ja, Ballet Book ist sehr gerne gehört. Und deswegen habe ich gedacht, machen wir mal einen ZZ Top-Titel. A Fool for Your Stocking, ein bisschen Blues-Feeling, aber das passt doch gefühlsmäßig gut rein.